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1: Gleich 10 nach 1.

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1: Genau 10 Minuten vor 2.

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1: 4:30.

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2: Gleich 5 vor halb 4.

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2: 13 Minuten vor 4.

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1: 4 vor halb 5.

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1: 2 Minuten vor 5:30.

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1: Gleich 5:06 Uhr.

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2: Im Studio ist Michael Miem. Der neue Vorstoß des ukrainischen Präsidenten Selenskyj für direkte Gespräche mit Russland ist zunächst ohne Erfolg geblieben. Russlands Präsident Putin lehnte das Angebot vorerst ab. In Berlin und anderen europäischen Hauptstädten wird dennoch darauf gesetzt, dass Russland sich langfristig Verhandlungen über ein Ende des Kriegs nicht entziehen kann. Gleichzeitig machen europäische Staaten deutlich, dass sie bei möglichen Friedensgesprächen beteiligt werden wollen. Im Streit um die geplante Wahlrechtsreform erhöht die Union den Druck auf den Koalitionspartner SPD. CSU-Landesgruppenchef Hoffmann fordert eine zügige Umsetzung der im Koalitionsvertrag vereinbarten Reform und verweist auf deren zentrale Bedeutung für die Zustimmung der CSU zum Regierungsbündnis. CDU, CSU und SPD konnten sich bislang nicht auf die weiteren Schritte verständigen. In Armenien sind die Parlamentswahlen unter dem Eindruck wachsender Spannungen mit Russland durchgeführt worden. Bereits zum Auftakt kam es zu mehreren Festnahmen. Nach Angaben der Polizei wurden mehr als 10 Menschen wegen des Verdachts auf Stimmenkauf festgenommen. Zudem durchsuchten Ermittler ein Büro der Oppositionspartei eines prorussischen Unternehmers. Auch Mitglieder einer örtlichen Wahlkommission wurden vorübergehend in Gewahrsam genommen. Bei einer Serie von Schusswaffenangriffen in Israel ist mindestens ein Mensch getötet worden. Nach Angaben von Rettungskräften wurden zudem mehrere Menschen verletzt. Die Polizei geht derzeit von einem Terroranschlag aus.
3: Ein mutmaßlicher Täter wurde nach Behördenangaben erschossen, während nach einem weiteren Verdächtigen noch gefahndet wird. Die Hintergründe der Tat werden derzeit untersucht. Zu einem ähnlichen Vorfall kam es auch im US-Bundesstaat Ohio. Dort fielen bei einem Festival Schüsse und trafen 12 Menschen. 2 Personen wurden lebensgefährlich verletzt. Vermutlich gab es 2 Täter, die sich gegenseitig beschossen. Die Ermittlungen und Suche nach den Tätern dauern an.
2: Die Fußball-Weltmeisterschaft in Nordamerika dürfte der Gastronomie in Deutschland zwar zusätzliche Einnahmen bringen, allerdings weniger als möglich wäre. Nach Berechnungen des Instituts der deutschen Wirtschaft sorgen die späten Anstoßzeiten vieler Spiele wegen der Zeitverschiebung für geringere Umsätze in Kneipen, Bars und Biergärten. Viele Begegnungen beginnen erst nach Mitternacht deutscher Zeit. Experten rechnen deshalb damit, dass zahlreiche Fans die Spiele eher zu Hause verfolgen werden.
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4: Im Studio ist Michael Miem. Der neue Vorstoß des ukrainischen Präsidenten Selenskyj für direkte Gespräche mit Russland ist zunächst ohne Erfolg geblieben. Russlands Präsident Putin lehnte das Angebot vorerst ab. In Berlin und anderen europäischen Hauptstädten wird dennoch darauf gesetzt, dass Russland sich langfristig Verhandlungen über ein Ende des Kriegs nicht entziehen kann. Gleichzeitig machen europäische Staaten deutlich, dass sie bei möglichen Friedensgesprächen beteiligt werden wollen. Im Streit um die geplante Wahlrechtsreform erhöht die Union den Druck auf den Koalitionspartner SPD. CSU-Landesgruppenchef Hoffmann fordert eine zügige Umsetzung der im Koalitionsvertrag vereinbarten Reform und verweist auf deren zentrale Bedeutung für die Zustimmung der CSU zum Regierungsbündnis. CDU, CSU und SPD konnten sich bislang nicht auf die weiteren Schritte verständigen. In Armenien sind die Parlamentswahlen unter dem Eindruck wachsender Spannungen mit Russland durchgeführt worden. Bereits zum Auftakt kam es zu mehreren Festnahmen. Nach Angaben der Polizei wurden mehr als 10 Menschen wegen des Verdachts auf Stimmenkauf festgenommen. Zudem durchsuchten Ermittler ein Büro der Oppositionspartei eines prorussischen Unternehmers. Auch Mitglieder einer örtlichen Wahlkommission wurden vorübergehend in Gewahrsam genommen. Bei einer Serie von Schusswaffenangriffen in Israel ist mindestens ein Mensch getötet worden. Nach Angaben von Rettungskräften wurden zudem mehrere Menschen verletzt. Die Polizei geht derzeit von einem Terroranschlag aus.
5: Ein mutmaßlicher Täter wurde nach Behördenangaben erschossen, während nach einem weiteren Verdächtigen noch gefahndet wird. Die Hintergründe der Tat werden derzeit untersucht. Zu einem ähnlichen Vorfall kam es auch im US-Bundesstaat Ohio. Dort fielen bei einem Festival Schüsse und trafen 12 Menschen. 2 Personen wurden lebensgefährlich verletzt. Vermutlich gab es 2 Täter, die sich gegenseitig beschossen. Die Ermittlungen und Suche nach den Tätern dauern an.
4: Die Fußball-Weltmeisterschaft in Nordamerika dürfte der Gastronomie in Deutschland zwar zusätzliche Einnahmen bringen, allerdings weniger als möglich wäre. Nach Berechnungen des Instituts der deutschen Wirtschaft sorgen die späten Anstoßzeiten vieler Spiele wegen der Zeitverschiebung für geringere Umsätze in Kneipen, Bars und Biergärten. Viele Begegnungen beginnen erst nach Mitternacht deutscher Zeit. Experten rechnen deshalb damit, dass zahlreiche Fans die Spiele eher zu Hause verfolgen werden.
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0: Mathematik klingt in meinen Ohren so.
1: Drei Kamele laufen bei 43 Grad durch die Wüste. Die Sonne steht auf 12 Uhr und bis zur nächsten Wasserstelle müssen die Kamele noch 4 Tage laufen. Berechne bitte Folgendes. Wie viele Körner Sand liegen am Timmendorfer Strand?
0: Und mein Lieblingssender so.

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4: Im Studio ist Michael Miem. Der neue Vorstoß des ukrainischen Präsidenten Selenskyj für direkte Gespräche mit Russland ist zunächst ohne Erfolg geblieben. Russlands Präsident Putin lehnte das Angebot vorerst ab. In Berlin und anderen europäischen Hauptstädten wird dennoch darauf gesetzt, dass Russland sich langfristig Verhandlungen über ein Ende des Kriegs nicht entziehen kann. Gleichzeitig machen europäische Staaten deutlich, dass sie bei möglichen Friedensgesprächen beteiligt werden wollen. Im Streit um die geplante Wahlrechtsreform erhöht die Union den Druck auf den Koalitionspartner SPD. CSU-Landesgruppenchef Hoffmann fordert eine zügige Umsetzung der im Koalitionsvertrag vereinbarten Reform und verweist auf deren zentrale Bedeutung für die Zustimmung der CSU zum Regierungsbündnis. CDU, CSU und SPD konnten sich bislang nicht auf die weiteren Schritte verständigen. In Armenien sind die Parlamentswahlen unter dem Eindruck wachsender Spannungen mit Russland durchgeführt worden. Bereits zum Auftakt kam es zu mehreren Festnahmen. Nach Angaben der Polizei wurden mehr als 10 Menschen wegen des Verdachts auf Stimmenkauf festgenommen. Zudem durchsuchten Ermittler ein Büro der Oppositionspartei eines prorussischen Unternehmers. Auch Mitglieder einer örtlichen Wahlkommission wurden vorübergehend in Gewahrsam genommen. Bei einer Serie von Schusswaffenangriffen in Israel ist mindestens ein Mensch getötet worden. Nach Angaben von Rettungskräften wurden zudem mehrere Menschen verletzt. Die Polizei geht derzeit von einem Terroranschlag aus.
5: Ein mutmaßlicher Täter wurde nach Behördenangaben erschossen, während nach einem weiteren Verdächtigen noch gefahndet wird. Die Hintergründe der Tat werden derzeit untersucht. Zu einem ähnlichen Vorfall kam es auch im US-Bundesstaat Ohio. Dort fielen bei einem Festival Schüsse und trafen 12 Menschen. 2 Personen wurden lebensgefährlich verletzt. Vermutlich gab es 2 Täter, die sich gegenseitig beschossen. Die Ermittlungen und Suche nach den Tätern dauern an.
4: Die Fußball-Weltmeisterschaft in Nordamerika dürfte der Gastronomie in Deutschland zwar zusätzliche Einnahmen bringen, allerdings weniger als möglich wäre. Nach Berechnungen des Instituts der deutschen Wirtschaft sorgen die späten Anstoßzeiten vieler Spiele wegen der Zeitverschiebung für geringere Umsätze in Kneipen, Bars und Biergärten. Viele Begegnungen beginnen erst nach Mitternacht deutscher Zeit. Experten rechnen deshalb damit, dass zahlreiche Fans die Spiele eher zu Hause verfolgen werden.

0: Good morning life, buenos dias Gran Canaria, einen wunderschönen guten Morgen. Wir haben Montag, den 8. Juni 2026, 9:02:43 und ihr hört das Radio Frühstück auf Mixradio Gran Canaria. Im Studio für euch die Eidebert, Thomas und Bärbel und wir sagen euch einen wunderschönen guten Morgen.
1: Ja, und wir sagen guten Morgen auch von meiner Seite und wir wünschen euch einen wunderschönen Start in diese neue Woche und zwar mit Mixradio auf den Frequenzen 101.1 oder 104.8 FM zu hören oder, wie wir auch am Schluss der Sendung beweisen werden, weltweit auf www.mixradio.eu zu empfangen. Ja, wir sind 2 Stunden für euch da mit dem Radio-Frühstück und haben Infos für euch. Wir haben ein paar Aussagen zum Wetter und wir haben natürlich eine super, super Musikauswahl.
0: Und Besuch bekommen wir auch der liebe Arno von Music Meteorism, bringt uns auf den neuesten Stand. Wir erwarten ihn so gegen 9:30. Man weiß es nicht genau. Und außerdem sind wir natürlich auch auf den sozialen Netzwerken vertreten. Instagram-Account lautet mixradio-fm und auf Facebook heißen wir Mixradio Gran Canaria New Generation. So, wir haben alles soweit.
1: Ja.
0: Der Himmel ist bewölkt. Las Palmas hat gestern, Ude Las Palmas hat verloren, deswegen ist wahrscheinlich der Himmel etwas bewölkt.
1: Ja, er ist bewölkter als noch vor gut einer Stunde.
0: Ja.
1: Hat zugenommen, die Bewölkung. Aber es ist windstill. Ich war gerade eben noch mal unten. Es ist angenehm.
0: Ja, angenehm.
1: Temperatur. Also, man alles kann nicht meckern.
0: Bewölkt ist es allerdings auch in den Bergen. Die Fernsicht ist relativ schlecht. Ganz Monteleone war in einem Wolkenherde. In einer Wolkenherde war die versteckt. Also, man hat nichts gesehen.
1: Wo wir gerade so plaudern, hast du den Sonnenaufgang gesehen? Der war ja heute wirklich mystisch.
0: Der war mystisch.
1: Ja. Diese Farbschanchierung zwischen hellblau, blau bis ins Violette hinein und dann das im Morgengrauen, so wie das Grau war, so der Hintergrund und dann diese aufgehende Sonne, es war schon mystisch.
0: Wirklich. Mystisch auf jeden Fall, aber jetzt ist es nicht mehr mystisch, es ist einfach nur noch bewölkt. Aber nun denn, wir hoffen, vielleicht klärt sich's auf. So, wir machen gleich Musik und zwar Neuvorstellung Shaggy und Robin Sick mit Looking Lovely. Hat ein Trend zum Sommer, würde ich mal sagen. So, wir hören es uns einfach mal
1: an. Und tanzen mit.
0: Genau.

0: Ja, Shaggy und Robin Sick, neu aufgenommen. So, wir kommen zum Wetter.
1: Ja, mein Thema Gezeiten für Montag, den 8.6., ja, 8. Juni 2026. Mit einer Ebbe um 1.23 Uhr sind wir in der Nacht in den Tag gestartet und hatten um 7.43 Uhr eine Flut, also jetzt abfließendes Wasser bis zur nächsten Ebbe um 13.33 Uhr, dann wieder langsam ansteigend bis zu einer Flut um 20 Uhr. Also der ganze Tag ist super geeignet für einen tollen Strandspaziergang zwischen Playa del Inglés und Maspalomas. Die aktuelle Wassertemperatur für euch gestern selbst getestet liegt bei angenehm 21 Grad. Und das Wetter hier, wie wird es heute? Ja, wir haben einen Sonnenwolkenmix heute Vormittag und auch am Nachmittag wird es ähnlich bleiben. Die Temperatur steigt aber im Laufe des Tages auf 27 Grad an. Und ich habe für euch nachgeschaut, ja, die gefühlte Temperatur, die liegt bei 28, 29 Grad. Also genießt diesen schönen Juni-Sommertag.
0: Ja, und natürlich haben wir unsere Bilder schon gepostet. Also ihr könnt euch von den Wolken überzeugen. Wir haben nicht geschwindelt. So, und hier geht's gleich weiter. Und zwar die Luftqualität akzeptabel, würde ich sagen. Niederschlag halten wir uns zurück. Und UV-Index wird gegen 12 geht er wieder extrem hoch und zwar auf 11, also auf jeden Fall die Sonne meiden oder beziehungsweise ganz, ganz, ganz stark eincremen. Dann Niederschlag, ja, sagen wir nichts mehr dazu. Sichtweite würde ich sagen 25 Kilometer, wenn die Wolken nicht wären, wäre es vielleicht möglich, aber da die Wolken sind, ist es nicht möglich. Dann der Beleuchtungsgrad des Mondes, der liegt bei 51% und der nächste Vollmond, man glaubt es kaum, ist schon wieder in 22 Tagen. Und die Luftfeuchtigkeit momentan beträgt 72%. Naja, vielleicht können wir uns da auf 60 einigen.
1: Also hier waren die Autos pitschepatschen.
0: Ja, persönlich.
1: Ja, ist das so ein Unterschied.
0: Komischerweise, ja, ein paar Kilometer. So, dann schauen wir mal rund um die Insel. Und zwar in Maspalomas, wie gesagt, momentan 19 Grad. Las Palmas 18 Grad, Agaite 19 Grad, Arauca 17 Grad. In Altenara haben wir 17 Grad, in Tero haben wir 16 Grad, Tejeda 17 Grad. Und Mogán gleicht sich uns ein, wie immer, mit 19 Grad. Dann schauen wir aufs Festland, da ist es richtig heiß. Und zwar, wir starten in Madrid. Madrid, 33 Grad, Sonne pur. Barcelona, Sonne, 27 Grad. Bilbao, teilweise bewölkt bei 20 Grad. Auch A Coruña oben hat 20 Grad bei Bewölkung. Dann Valladolid liegt bei 30 Grad, Sonne. Salamanca, Sonne, 27 Grad. Und jetzt wird's warm. In Badajoz zum Beispiel 33 Grad Sonne, Ciudad Real Sonne 34 Grad, Sevilla Sonne 35 Grad und jetzt wird es wieder etwas kühler und zwar in Malaga bei Sonne 27 Grad, Almeria Sonne 26 Grad, in Murcia haben wir Sonne bei 32 Grad, in Valencia Sonne 28 Grad und auch auf Palma de Mallorca gibt es heute 30 Grad bei Sonne pur und in Las Palmas ist es heute bewölkt und da schaffen wir 23 Grad. Angenehmer. So, dann geht's auf die Zugspitze und da regnet's bei 7 Grad. In Zürich haben wir teilweise bewölkt 26 Grad, Freiburg Regen 26 Grad, in Stuttgart bewölkt 27 Grad, Karlsruhe bewölkt Regen bei 26 Grad, Frankfurt bewölkt 25 Grad, in Köln bewölkt 23 Grad, in Kassel bewölkt 25 Grad, Hannover bewölkt 24 Grad, Hamburg bewölkt 22 Grad, in Kiel bewölkt 20 Grad und auch in Rostock ist es bewölkt bei 21 Grad. In Berlin Sonne bei 25 Grad, ab und zu schiebt sich in Magdeburg eine Wolke vor die Sonne bei 26 Grad. In Leipzig haben wir Sonne-Wolken-Mix bei 26 Grad, auch bei Dresden allerdings bei 27 Grad. Jetzt geht's nach München. In München haben wir Wolkensonne bei 26 Grad und ab und zu schiebt sich da auch mal eine Wolke vor die Sonne. Jetzt geht's nach Wien und da ist es pur, Sonne pur bei 28 Grad. In Salzburg ab und zu mal ein Wölkchen bei 27 Grad. In die Show, da regnet es eigentlich bei 24 Grad. Luxemburg Regen 20 Grad. In Brüssel Regen 21 Grad. Und last but not least Amsterdam Regen 19 Grad. Und was ich so gehört habe, soll auch in Deutschland, Österreich und der Schweiz morgen Regen kommen, weil es nennt sich, glaube ich, Schafskälte. Ne?
1: Aha.
0: Es wird kühler und es regnet.
1: Okay.
0: Bei uns gibt es keine Schafskälte, bei uns gibt es heiße Musik mit Robin Sick Bloodline. Viel Spaß! 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

0: Unsere heutige Neuvorstellung, Talia Juri mit Toro, Toro, Toro. So, wir haben es alle mitbekommen, ja. Der Papst kommt am 11. und bringt die Insel ganz schön durcheinander. Und,
1: ja, im Moment ist er ja in Madrid und wird da gefeiert. Das waren ja Tausende, die...
0: 1,2 Millionen. Millionen.
1: Ja, genau, du hast sie gezählt, als er mit seinem Papamobil durch Madrid gefahren ist. Heute redet er ja vom spanischen Parlament. Ja, und der bevorstehende Besuch von Papst Leo dem 14. auf den Kanarischen Inseln wirft natürlich hier auch seine Schatten voraus und sorgt für ein enormes Aufgebot an hochrangigen Persönlichkeiten. Am 11. des Monats wird der spanische Regierungspräsident Pedro Sánchez persönlich im Hafen von Arginien anwesend sein, um an den feierlichen Veranstaltungen teilzunehmen. Der Besuch gilt als ein historisches Ereignis für die Region und unterstreicht die internationale Aufmerksamkeit, die den Inseln derzeit zuteil wird.
0: Ja, die Liste der erwarteten Autoritäten für das Event im Süden von Gran Canaria ist lang. Neben Regierungschef Sánchez werden sofort keine kurzfristige Änderungen eintreffen, weitere Spitzenpolitiker vor Ort sein. Dazu gehört auch der Minister für Territorialpolitik und demokratisches Gedächtnis, Arthur Victor Torres. Auch die wichtigsten Institutionen der Kanaren senden ihre Vertreter. Als lokale Gastgeberin wird die Bürgermeisterin von Mogán, Onalia Bueno, die hochkarätigen Gäste im Hafenbereich willkommen heißen.
1: Ja, und der Aufenthalt des Kirchenoberhauptes in Arginegin hat einen tiefen symbolischen Charakter. Die Veranstaltung soll die beispiellose Solidarität der kanarischen Bevölkerung bei der Aufnahme und Betreuung von Migranten würdigen. Im Fokus der Anerkennung stehen all jene Menschen und Organisationen, die unermüdlich Hilfsarbeit leisten. Dies reicht von den professionellen Einsatzkräften der Seenotrettung bis hin zu den zahlreichen freiwilligen Helfern, die direkt am Dock erste Hilfe leisten, um die ankommenden Menschen in den Booten und Kanus medizinisch und menschlich zu versorgen.
0: Ja, und die Wahl des Veranstaltungsortes ist kein Zufall. Der Hafen von Arginegin erlangt in den Jahren 2020 und 2021 weltweite Berühmtheit. In diesem Zeitraum entwickelt sich das gleiche Dock zum Brennpunkt europäischer Migrationsroute. Als die Zahlen der ankommenden Menschen massiv anstiegen. Tausende Migranten erreichten die Küste vor allem in traditionellen Holzkanus, die die gefährliche Überfahrt aus Ländern wie Mauretanien, dem Senegal und Gambia gewagt hatten. Bereits Papst Franziskus, der Vorgänger von Leon XIV., hat ausdrücklich den Wunsch geäußert, die Kanaren zu besuchen, um den unermüdlichen Einsatz der Menschen vor Ort persönlich anzuerkennen.
1: Ja, über das Programm hatten wir ja schon gesprochen und wir hatten auch erwähnt, welche Autobahnen gesperrt sein werden. Und die Anreise des Papstes wird mit einem Linienflug der Fluggesellschaft Iberia aus Barcelona erfolgen und die Maschine wird auf dem militärischen Teil des Flughafens Gran Canaria, dem Luftwaffenstützpunkt Gando, landen. Dort wird er von einer hochrangigen Delegation der spanischen Regierung empfangen und erwartet werden unter anderem die Verteidigungsministerin Margarita Robles, der Minister des Präsidialamtes für Justiz und Beziehungen zu den Gerichten und die Ministerin für Integration, soziale Sicherheit und Migration, die zugleich auch als Regierungssprecherin fungiert.
0: Ja, und das Programm ist straff organisiert. Am Freitag, den 12. setzt der Papst seine Reise fort und fliegt weiter nach Teneriffa. Dort stehen verschiedene offizielle Termine in den Städten La Laguna und Santa Cruz de Teneriffa auf der Agenda. Im Anschluss an die kanarischen Stationen reist das Kirchenoberhaupt zurück nach Barcelona. Dort wird er anschließend von König Philippe dem 4. offiziell verabschiedet.
1: Ja, das war jetzt nur Arginegin, aber an dem Tag geht es dann zurück gleich nach Las Palmas. Da ist geplant oder vorgesehen in der Altstadt eine Fahrt mit dem Papamobil. Ja. Und dann um 18.30 Uhr großräumig abgesperrt die Heilige Messe im Stadion und in den Nebenflächen. Okay.
0: Und wir haben alles gepostet, ihr könnt sehen, welche Straßen gesperrt sind, wo man gar nicht mehr reinfahren kann, wo man die ganzen Autos wegsehen. Ich habe es gepostet von Arginegin und von Las Palmas. Also genau. Das kann man gut erkennen. Und man sollte auf jeden Fall Las Palmas meiden.
1: Ja, auf jeden Fall.
0: Im Wesen wird auch geraten, es sollten immer 4 Leute im Auto sitzen.
1: Das wäre sonst aber auch manchmal günstig.
0: Das wäre sehr günstig.
1: Wenn der Papst nicht da ist.
0: Und nach Las Palmas ist es auch schwierig reinzukommen. Es wird vorher immer eine Sammelstelle geben, zum Beispiel in Telde.
1: Ja.
0: Da gibt es Busse, wo man dann den Parkplatz nutzen kann und dann von Telde nach Las Palmas gebracht wird. Und so ist es rundherum. Aber die Informationen bekommt ihr alle hier in unseren Nachrichten und natürlich auf Facebook. Da ist alles genau beschrieben.
1: Genau.
0: Autobahn sowieso
1: die GC1,
0: gar nicht,
1: die GC3, die sind gesperrt. Und die GC1 ist ja dann nochmal am Freitag gesperrt, weil der Papst ja dann abreist, wie gesagt, nach Teneriffa. Und da ist sie dann auf der Strecke von Las Palmas Richtung Airport gesperrt.
0: Genau. Also, eine Sperrung ohne Ende. Die ganze Insel ist gesperrt.
1: Was nicht gesperrt ist, ist unsere Musik.
0: Nein, Pino de Angio. Okay, okay. Und dann haben wir Quevedo, unser Star aus Wimmes.

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1: Ja, Music meets Tourism und das Festival überhaupt auf Gran Canaria diesen Sommer. Und er ist da, mein lieber Freund Arno Richards, Mitgründer, der Gründer überhaupt von Music meets Tourism und natürlich CEO von Yerres Canarias. Wie immer einen wunderschönen guten Morgen.
2: Guten Morgen, Barbara, und an die lieben Zuhörer auch einen wunderschönen guten Morgen.
1: Ja, also ich freue mich, der Mann war super pünktlich. Ich werde ihn wieder anschnallen müssen, aber ist es mittlerweile gewohnt, hier auf Ketten zu warten und angekettet zu sein. Also, wir starten aber gleich, weil die Zeit rennt für ihn wahrscheinlich. Also, ich darf nur noch mal sagen, 2 Tage, 22 Stunden, 50 Minuten und 13 Sekunden, dann geht's los. Music meets Tourism. Aber du hast heute noch was zu sagen, und zwar, es geht schon eigentlich schon einen Tag vorher los.
2: Genau, wir haben uns mal wieder was Neues einfallen lassen. Das ist der 10. Juni, da Nomad das neue
1: Musical.
2: Ja. Genau. In der Sala Scala seit 2 Wochen funktioniert, haben wir es mit eingebaut und wir haben unsere, wir nennen sie ja Momentos, unsere Sänger, die an dem Sängerwettbewerb am Samstag teilnehmen, die singen da schon am 10. Juni während dem Abendessen. Ne? Du weißt ja, das ist Nomad plus 3 Pausen zum Abendessen, Vorspeise, Hauptspeise, Nachspeise. Ja. Während den 3 Gängen singen die 11 Mitstreiter. Da darf auch dann schon gewählt werden, genau.
1: Ah, okay.
2: Und diese Wahl geht auch mit rein in die
1: Endausscheidung. Ja.
2: Genau. In die ganzen Wahlergebnisse, also ins Wahlergebnis geht es mit rein. Genau, so ist es.
1: Ja, und das können wir jetzt schon buchen oder noch buchen? Ich glaube, seid ihr schon ausverkauft oder gibt es noch ein paar
2: Plätzchen? Nein, es gibt noch jede Menge Plätze. Also man macht es ja immer last minute hier, das ist ja so typisch auf den Kanaren.
1: Ja.
2: Man kann ja
1: mit
2: nichts rechnen. Also im Moment haben wir so um die 150 Leute drin. Ne? Platz ist für 500. Ich denke, wir sollten auf 250, 300 kommen.
1: Mhm.
2: Also, und man kann es direkt buchen über Sala Scala, 99 € oder über unsere Webseite. Dann kommt man dann auf diese Seite von Thomas Ticket. Ne?
1: Ja.
2: Und da gibt es den Eintritt mit Essen. Getränke sind extra für 69 €.
1: Oh, das macht aber was.
2: Ja,
1: das
2: macht
1: aber schon, ja. Also gehen wir auf die Webseite von Music Meets Tourism.
2: Genau.
1: Und kann man nur empfehlen, Scala ist, Thomas war da schon öfters, der ist immer begeistert. Ich war auch schon dort, ich sprachlos, es macht einen wirklich Spaß und die Künstler sind unglaublich.
2: Ich war vor 2 Wochen zur Eröffnung da und es war der Hammer. Also es ist der Hammer wieder mal, ne? Also es ist die 3. Show, die sie jetzt haben, aber die ist einfach klasse.
3: Was man sagen muss, ganz nah bei uns. Viele wissen das ja gar nicht.
2: Ach so, genau.
3: In St. Augustin.
2: Genau, in St. Augustin vom unterm früheren Melia Tamarindus.
1: Richtig.
2: Das ist ja das Paradiesus ist von Melia.
1: Ja.
2: Die haben ja diesen Saal früher gehabt, der hieß ja auch Sala Scala, ne? Da kamen ja weltberühmte Sänger, Varieté-Künstler. Und die Familie Angulo hat es wieder zum Leben errufen. Ne? Also von daher komplett modernisiert. Ist also ganz
1: tolle Location. Und die meisten verwickeln das, dass es vorne bei Gabus ist. Das ist es nicht.
2: Nein, das ist es nicht. Nein.
1: Ja, das müssen wir noch mal leicht korrigieren.
2: Genau.
1: So. Und dann finden wir das natürlich auf deiner Seite. Also es ist eine tolle Sache. Und auch das Essen ist immer hervorragend, muss man dazu sagen.
2: Ja, das Essen ist sehr gut.
1: Sehr gut.
2: Ja,
1: also
2: genau.
1: Nicht, dass man da meint, dass man da irgendwie so abgefertigt wird, in keinster Weise.
2: Nein,
1: das ist richtig vom Feinsten. Und pass auf. Und dann geht's gleich weiter. Dann haben wir das hinter uns, nachdem wir einen wunderschönen Abend verbracht haben mit Essen und mit den wundervollen Künstlern. Dann geht's am Donnerstag los. Aber jetzt gehen wir ins Jumbo.
2: Jetzt gehen wir ins Jumbo am 11. Juni. Da haben wir unsere Preisübergabe MMT Awards. Der Musikpreis geht an Paloma San Basilio, eine ganz bekannte Sängerin. Das ist der Musikpreis. Der Tourismuspreis geht zum Beispiel an die ITB Berlin. Also da haben wir 10 Preise, die vergeben werden. Also von daher, das ist der einzige Moment, wo man vor der Bühne sitzen kann eigentlich. Außer bei der Fashion Show, da stellen wir auch nochmal 200 Stühle hin. Ja. Aber wir haben letztes Jahr gemerkt, die 500 Stühle, die haben mehr gestört, als uns was gebracht haben. Also von daher sagen wir, während der Preisübergabe sitzen vor der Bühne nur am Tisch die Sponsoren zum Beispiel.
1: Ja.
2: Wir müssen uns bei denen irgendwie bedanken und das Klar. ist halt die Möglichkeit, wie man es macht.
1: Ja.
2: Also da haben wir 240 geladene Gäste. Es gibt also noch, ich glaube, es gibt noch 10 Plätze, die man kaufen kann. Hört sich teuer an, 150 Euro, nee. Was da allerdings geboten wird, Essen, Getränke sind mit drin. Also allein dieser Aufbau an Tischen, Stühlen, alles, das liegt, also wenn man es umlegen würde, müsste man 300 Euro zahlen. Ne? Ich muss aber sagen, die 150 Euro gehen komplett in die Stiftung von der Isabel Chemio. Die hat eine Stiftung, ihr Sohn ist ja krank,
1: ja.
2: Wie heißt das auf Deutsch, rare Krankheit, also Rarität, oder? Nee, so heißt es nicht.
1: Seltene
2: Krankheit, genau.
1: Krankheit, ja.
2: Und die kompletten Einnahmen, der Erlös, also von dem Abend, der geht an die Isabel Chemio Stiftung.
1: Das ist ja genial, das wusste ich auch nicht.
2: Genau, ist ja jeden Donnerstag, machen wir das ja von der Stiftung.
1: Ja.
2: Und die restlichen Tage, wir haben eine Tombola, also so eine Losbude da aufgebaut.
1: Ja.
2: Und da kann man also... Ja, wie auf einem Volksfest kann man da die Nummern ziehen und gewinnt oder man gewinnt nicht.
1: Ich habe schon gewonnen.
2: Genau.
1: Ich habe schon gewonnen.
2: Du hast schon mal gewonnen,
1: ich
2: genau.
1: Ich habe schon mal gewonnen.
2: Also am Donnerstagabend gibt es nur 3 Preise, 3 gute. Und die werden an dem Abend verlost, aber dann die Tombola, die ist die 4 Tage.
1: Die ganze
2: also
1: Zeit.
2: Die ganze Zeit, genau.
1: Und es sind tolle Preise, natürlich. Viajes Canarias, schau ins Land. Es liegt nahe, dass es sich um einen Hotelaufenthalt bedeutet und wahrscheinlich in einem wunderschönen Hotel und wahrscheinlich am Wochenende.
2: Und wahrscheinlich gibt es noch eine komplette Reise für eine Woche irgendwo hin.
1: Ach, guck an, das ist auch natürlich
2: nicht. Das sagen wir nur denen, die dann da vor der Bühne stehen.
1: Ah, also, okay, das ist natürlich
2: genau,
1: toll.
2: Genau, genau.
1: Und das wird sich dann am Donnerstag...
2: Genau, am Donnerstag haben wir dann aber auch das Konzert von der Paloma San Basilio im Anschluss. Und wir haben natürlich Olli P. da mit einem kleinen Konzert nach der Paloma San Basilio.
1: Jetzt hören wir aber erstmal Paloma San Basilio mit Cariño Mio. Also, die könnt ihr live erleben am Donnerstag im Jumbo-Sender.

0: diese wundervolle Stimme könnt ihr hören live im Jumbo am Donnerstag. Und jetzt geht's hier gleich weiter. Wir sind jetzt am Freitag nochmal. Nein, Donnerstag muss ich noch was hinzufügen, wenn ich darf. Thüringer Bratwürste. Ein Muss.
1: In der Art,
0: genau. Ein Muss.
1: Genau, vom Andreas.
0: Ja, genau. Und
1: das Böffeltjes von der Jutta.
0: Genau, muss man hin, muss ich wirklich erwähnen, weil die sind so lecker. Nicht so fett wie jetzt zum Beispiel jetzt Chorizo oder irgend sowas, ja, wer es vielleicht nicht kennt, aber wohl, die Bratwürste kennt jeder. Also, der, wo du hin ist, ein Muss.

0: Las
1: genau.
0: Divas.
1: Die kommen am Sonntag um halb acht abends. Genau.
0: Auch da.
1: Genau. Um halb acht fangen wir dann am Sonntag auch schon an. Jeden Abend die Tür geht auf um 19 Uhr.
0: Ja.
1: Also von daher.
0: Und ich muss sagen, immer sehr pünktlich.
1: Ja, ich hoffe, dieses Jahr schaffen wir es um 19 Uhr. Also du sagst immer sehr pünktlich, aber der Freitag, Samstag letztes Jahr, ich glaube, das war, und der Sonntag, das war erst um 20 Uhr, ging die Tür erst auf.
0: Ja,
1: wegen
0: stimmt,
1: der Soundchecks. Ja,
0: stimmt.
1: Aber ich denke, das haben wir dieses Jahr gut geregelt bekommen. Also um 7, 19 Uhr, nicht 7, sondern um 19 Uhr.
0: Wir springen mal wieder vom Reifen Riffel Ruffel, du Alter. Der hört bestimmt hier zu, du. Hat sein Ohr im Radio und dann kriege ich bestimmt kleine Messe. Das heißt aber 19 Uhr. Hat er ja recht, der kleine Klugscheißer. Und haben wir dann am Donnerstag noch. Und also, was ich auch noch dazu sagen darf, diese Lichter und diese ganze die Technik, Gegensatz zu früher, was sagen denn immer früher sagen, aber Gegensatz zu früher im Park, so unglaublich. Das ist
1: wir
0: wollen
1: ein bisschen mehr dazu. Wir haben auch zwei Bars mehr jetzt, also am Eingang direkt links und rechts. Da hatten wir nur in der Mitte, die war.
0: Ja, die war aber immer voll.
1: Genau. Ja. Jetzt haben wir links und rechts noch dazu gebaut. Und haben noch, wir nennen die Runner, die verkaufen das Bier aus dem Rucksack raus. Ne? Also die haben so ein, wie heißt das?
0: Runner?
1: Genau, Runner. Ich nenne sie Bierrunner.
0: Okay.
1: Also die haben so eine Flagge hinten drauf und die laufen die ganze Zeit darum, wo keine Bar ist.
0: Also ist ja geil. Man lernt nie aus hier. Gut. Dann
1: sind wir beim Freitag.
0: Dann gehen wir zum Freitag.
1: Genau, da haben wir die Fashion Show. Zum Beispiel Maria de la Fuente ist da als Designerin. Und danach haben wir die DJ Battle. Und da haben wir Sofia Cristo, DJ Valdi, bekannt aus dem Hormiguero von Antena 3.
0: Ja.
1: Juani Reyes kommt aus Buenos Aires, den kennst du schon, hast im Nachtprogramm ja dann das Lied. Ja,
0: das Lied läuft bei uns,
1: genial. Jawohl. Und jetzt ruft mich gerade hier jemand an und dann gehen die ganzen Texte weg. Pablo Murillo, der Gewinner von letztem Jahr.
0: Ist dabei.
1: Auf Antonio Buona, bekannt hier von Gran Canaria. Und DJ Ulises Acosta, auch hier von Gran Canaria. Das ist am Freitag.
0: Okay, dann würde ich sagen, nein, wir machen jetzt keine Musik. Ich werde das alles nachher noch spielen, weil du ja auch auf dem Sprung bist. Wir wollen da weiterreden. Also ich habe für die nächste Stunde noch alles vorbereitet. Deine ganzen Sänger, die ganzen Stars, wo kommen, und das sind wirklich Stars, Cascada, Juan Magan, dann mein Freund Juan Reyes, dann Melody, und es ist unglaublich in der kurzen Zeit, zack, zack, zack, zack, zack.
1: Ja.
0: Dann lass uns dann noch kurz, jetzt sind wir bei
1: Freitag.
0: Jetzt kommen wir zum Samstag.
1: Samstag haben wir unseren Sängerwettbewerb, 11 Konkursanten, es wären 12 gewesen, aber wir sind Spanien, so ist eine, kann leider nicht kommen, weil ihr Kind operiert wird. Und hier in Spanien ist es ja so, man muss halt den Termin nehmen, der kommt.
0: Sonst
1: der kam jetzt und sie hat gesagt, sie kann leider nicht kommen. Ne?
0: Ja.
1: Von daher nehmen wir sie mit rüber zum nächsten Jahr dann,
0: haben
1: aber 11 Kandidaten am Samstag auf der Bühne stehen. Unsere Gewinnerin von letztem Jahr, Drea Ellis, ist auch dabei. Jota Cabello, der war letztes Jahr am Sonntag dabei. Das war der war im Finale vom Benidormfest. Und in der Jury haben wir sitzen Lucy Callis und Toni Grox, das sind die Gewinner vom Benidormfest, die eigentlich hätten zur Eurovision-Show gehen sollen.
0: Ja.
1: Da Spanien die aber boykottiert hat, sind sie dieses Jahr leer ausgegangen. Ich habe gesagt, dann kommt doch zu uns hier.
0: Eben, was soll der Geiz?
1: Dann singt doch hier bei uns ein bisschen rum.
0: Genau. Eben, das ist toll.
1: Die sind jetzt bei uns und danach haben wir wieder die Dichtjockeys bis 4 Uhr morgens.
0: Ja, dann gehen wir noch kurz zum Sonntag.
1: Ja, und Sonntag geht's dann los. Also außer den Dichtjockeys dann am Schluss wie Pablo Murillo, Arthur Mann ist der Gewinner von vor 2 Jahren von der DJ Battle, Ulises Acosta, Juani Reyes, Antonio Boada. Dann geht's los mit den Sängern. Wir haben Ledes Diaz aus Teneriffa. Wir haben Las Divas von Gran Canaria.
0: Ja.
1: Wir haben Sabrina. Boys. Genau. Nancy's Rubias, Mario Vaquerizo. Wir haben Soraya, wir haben Bombay, wir haben die Cascada aus Deutschland.
0: Ist sie schon da?
1: Die ist noch nicht da. Nein, die ist noch nicht da. Und als Superstar haben wir dann Juan Magan auf der Bühne.
0: Richtig, genau. Den werden wir aber auch gleich hören, bevor wir dich verabschieden. Und die alle anderen werde ich die nächste Stunde spielen, dass ihr ungefähr wisst, was euch erwartet auf diesem fantastischen Festival im Jumbo Center.
1: Genau.
0: Und
1: ja, Eintritt ist frei, das müssen wir wieder dazu sagen.
0: Ja,
1: Eintritt
0: ganz wichtig.
1: Auf dem Platz ist frei, aber wer es gerne gemütlich haben möchte mit Getränken von der Aberöffnung bis zum Schluss, also ich denke mal,

0: Donnerstag, wir haben geschrieben bis 4, aber ich denke mir, Donnerstag wird so bis 2-3 sein. Ne? Ich denke mir nicht, dass der Donnerstag der
1: volle... Oder der Papst kommt noch bei dir vorbei, dann machen wir ein bisschen länger.
0: Genau, wenn nicht der Papst, der hat mir gesagt, schickt 300 Bischöfe, ne? Dann wollen wir mal gucken, oder Pastoren,
1: ja,
0: mal gucken.
1: Ja, dann...
0: Ja, kommt.
1: Ich habe ja schon gesagt, das ist ein schönes Bild, was uns erfreuen wird. Genau. Und ja, der Papst kommt leider an dieser Zeit, aber...
0: Genau, vielleicht kommt er auf die Golden Lounge. Die kann man übrigens kaufen auf unserer Webseite.
1: Genau, er kriegt sie aber gratis. Da müssen wir.
0: Ja, gut. Der Papst kommt. Ja, gut. Für Hallo. Ihn ja, aber ja. Nicht für die 300 Bischöfe. Die nicht. Ja,
1: die zahlen.
0: Also, wie gesagt, die Golden Lounge, die hat einen Preis von 49 bis 159 Euro heute.
1: Ja.
0: Morgen geht der Preis nach oben. Also, dann gibt es nur noch
1: wie
0: die
1: beim Flieger.
0: Letzten. Genau. Also morgen gehen die Preise dann ein Stückchen höher und dann am Donnerstagmorgen gehen sie dann nochmal ein Stück höher. Ne? Also wir haben lieber Platz als
1: Das ist zu eng wird, oder so.
0: Genau.
1: Ja.
0: Also da habe ich ein Veto eingelegt zu meinen Leuten. Ich habe gesagt, entweder gibt es weniger Leute auf der Golden Lounge. Letztes Jahr war schon ziemlich eng am Sonntag und am Samstag. Und ich habe gesagt, entweder gibt es weniger Leute da oder wir vergrößern die beiden VIP-Zonen. Wir haben sie jetzt vergrößert. Und die Golden Lounge ist auf 2 Ebenen. Also ist schon.
1: Ja, die war schon ziemlich voll.
0: Ja, und ich denke, jetzt haben wir, wenn wir die gleichen Leute drauf haben, dann haben die mehr Platz. Also ist 30% größer geworden.
1: Okay.
0: Ist schon ein ganz Stück. Ja. Also,
1: und man kann es wirklich nur empfehlen, man hat die bessere Sicht und ist natürlich auch noch Essen und Trinken dabei.
0: Genau.
1: Also so Kleinigkeiten. Es ist jetzt kein 3-Sterne-Menü dabei, aber es gibt hervorragende...
0: Aber wir haben von Empanadas Argentinas bis zur Pizza über Hamburger und Fingerfood.
1: Diese
0: wir haben also alles
1: Fingerfood
0: dabei.
1: Ist genau. Hervorragend, genau. Ja.
0: Also ich habe immer gesagt, bitte nichts mit Soße. Es ist ein Festival und... man möchte ja auch weiterhin ohne Flecken die Party machen.
1: Ohne Ketchup,
0: machen,
1: ne? Ohne Mayonnaise, genau, muss auch einmal sein.
0: Ja, aber trotzdem, also es wird schon sehr gut. Schinken gibt es natürlich auch, solange der Vorrat reicht. Also bestellt ist er. Letztes Jahr war das, was am besten ankam, unser iberischer Schinken von Giovanni Almanza aus Las Palmas.
1: Gut, ja.
0: Der ist auch dieses Jahr wieder dabei.
1: Also ich kann es wirklich nur empfehlen, macht es in 49 Euro und da ist Trinken und Essen dabei und es ist tolle Sicht und man trifft auch tolle Leute. Man trifft auf dem ganzen Festival tolle Leute. Ich habe noch nie so viele Leute getroffen wie bei dir auf dem Fest.
0: Tja.
1: Man kennt sich zwar und man sieht sich mal da, aber ich bin ja aus dem Regen gar nicht mehr rausgekommen. So viele Leute, die man schon Jahre nicht mehr gesehen hat, da trifft man sie. Und das ist ja auch der Kern der Sache. Music meets Tourism.
0: Genau, die Musik trifft den Tourismus.
1: Und so toll formuliert.
0: Toll, und so ist das eigentlich entstanden. Ne? Weil Schauinslandreisen sucht hier einen Ort oder eine Veranstaltung, wo sie mit den... Hoteliers eigentlich sprechen konnte. Ne? So entstand ja ein Tag Music Meets Tourism im Parque Sur.
1: Ja.
0: Da draußen jetzt mittlerweile 4 Tage geworden und es geht immer weiter.
1: Es geht immer weiter. Bei uns geht es aber weiter. Du, am Mittwoch kommst du nochmal, morgen kannst du nicht, aber am Mittwoch
0: bin ich wieder da.
1: Werde er sich eine halbe Stunde nochmal für uns reinkürzen. Und was ich aber noch sagen muss, wenn du schon da bist, das ist ja live, er kann ja nichts anderes sagen. Irgendwann musst du auch kommen und wir müssen reden über Reisen, weil das kommt so gut an bei unseren Hörern. Ich kriege da so viele Nachfragen. Wenn du alles wieder ruhiger ist.
0: Also nach dem MMT bin ich dann erstmal eine Woche in meinem Refugio in Bingen. Da gibt es ein schönes Hotel, das heißt Papa Rhein. Da schließe ich mich ganz alleine ein, 5 Tage. Nur Massagen, Schlafen, Essen, Trinken, nicht rausgehen, nichts.
1: Oh.
0: Ja, und danach komme ich wieder zurück und dann geht es wieder volle Pulle los. Ne? Und dann würde ich sagen, ab Juli können
1: eine
0: wir dann
1: Stunde
0: über die Reisen sprechen.
1: Das wäre schön, das
0: genau.
1: Wird uns alles sehr erfreuen. Mein lieber Arno, ich wünsche dir einen wunderschönen Tag, er wird sehr anstrengend sein. Ich kann mir vorstellen, was da jetzt auch alles kommt. Alter Falter.
0: Ja, geht doch mal am Jumbo vorbei, dann seht ihr, was da gerade passiert. Also,
1: die sind
0: Hammer.
1: Schon fest am Aufbauen.
0: Ach, wir sind schon seit 2 Wochen dran. Die Bühne braucht 2 Wochen, bis die da ist. Also wir haben, glaube ich, eine der größten Bühnen auf Gran Canaria haben wir im Jumbo stehen, zu unserem Festival. Ist ja auch eigentlich ein M, wie Music.
1: Auch schon wieder.
0: Ja.
1: Unglaublich. So, Arno, ich sage tausend Dank. Wir
0: Danke
1: hören
0: euch.
1: Uns jetzt gleich nochmal an der Superstar Juan Magan, dann gehen wir die Werbung. Dann kommt unser lieber Michael mit den Weltnachrichten Und dann werden wir euch noch weitere Stars von Music Meets Tourism vorstellen. Also viel Spaß jetzt mit Juan Magán.
0: Tschüss.
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5: Im Studio ist Michael Miem. Der neue Vorstoß des ukrainischen Präsidenten Selenskyj für direkte Gespräche mit Russland ist zunächst ohne Erfolg geblieben. Russlands Präsident Putin lehnte das Angebot vorerst ab. In Berlin und anderen europäischen Hauptstädten wird dennoch darauf gesetzt, dass Russland sich langfristig Verhandlungen über ein Ende des Kriegs nicht entziehen kann. Gleichzeitig machen europäische Staaten deutlich, dass sie bei möglichen Friedensgesprächen beteiligt werden wollen. Im Streit um die geplante Wahlrechtsreform erhöht die Union den Druck auf den Koalitionspartner SPD. CSU-Landesgruppenchef Hoffmann fordert eine zügige Umsetzung der im Koalitionsvertrag vereinbarten Reform und verweist auf deren zentrale Bedeutung für die Zustimmung der CSU zum Regierungsbündnis. CDU, CSU und SPD konnten sich bislang nicht auf die weiteren Schritte verständigen. In Armenien sind die Parlamentswahlen unter dem Eindruck wachsender Spannungen mit Russland durchgeführt worden. Bereits zum Auftakt kam es zu mehreren Festnahmen. Nach Angaben der Polizei wurden mehr als 10 Menschen wegen des Verdachts auf Stimmenkauf festgenommen. Zudem durchsuchten Ermittler ein Büro der Oppositionspartei eines prorussischen Unternehmers. Auch Mitglieder einer örtlichen Wahlkommission wurden vorübergehend in Gewahrsam genommen. Bei einer Serie von Schusswaffenangriffen in Israel ist mindestens ein Mensch getötet worden. Nach Angaben von Rettungskräften wurden zudem mehrere Menschen verletzt. Die Polizei geht derzeit von einem Terroranschlag aus.
6: Ein mutmaßlicher Täter wurde nach Behördenangaben erschossen, während nach einem weiteren Verdächtigen noch gefahndet wird. Die Hintergründe der Tat werden derzeit untersucht. Zu einem ähnlichen Vorfall kam es auch im US-Bundesstaat Ohio. Dort fielen bei einem Festival Schüsse und trafen 12 Menschen. 2 Personen wurden lebensgefährlich verletzt. Vermutlich gab es 2 Täter, die sich gegenseitig beschossen. Die Ermittlungen und Suche nach den Tätern dauern an.
5: Die Fußball-Weltmeisterschaft in Nordamerika dürfte der Gastronomie in Deutschland zwar zusätzliche Einnahmen bringen, allerdings weniger als möglich wäre. Nach Berechnungen des Instituts der deutschen Wirtschaft sorgen die späten Anstoßzeiten vieler Spiele wegen der Zeitverschiebung für geringere Umsätze in Kneipen, Bars und Biergärten. Viele Begegnungen beginnen erst nach Mitternacht deutscher Zeit. Experten rechnen deshalb damit, dass zahlreiche Fans die Spiele eher zu Hause verfolgen werden.
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0: Soraya, qué bonito. Auch das erwartet uns im Jumbo Send am Wochenende. Also es hat wirklich ein fantastisches Programm und ich freue mich immer, wenn Arno hier zu Besuch ist. So ein wunderbarer Mann. Schön, ihn kennen zu dürfen. So, wir machen weiter und zwar, das wird es nicht im Jumbo geben und zwar eine Touristenfalle. Und wir gehen nach Rom.
1: Ja,
0: und wir zwar haben es zurzeit mit Rom.
1: Oh, Papst, ja, Mond, ja, vielleicht. Ja, egal. Der Abstecher zu einer Eisdiele im historischen Zentrum von Rom ist einem amerikanischen Touristenpärchen teuer zu stehen gekommen. Die US-Amerikanerin Nicole N. bekam für 2 Eis zum Mitnehmen plus ein paar Extras nach eigenen Angaben eine Rechnung von 44 Euro präsentiert. In einer Facebook-Gruppe für Italienurlauber empörte sich die Frau aus Florida anschließend nicht nur über böse Abzocke in einer Touristenfalle, sondern auch über das schlechteste Eis, das ich je hatte.
0: Ja, das Pärchen wollte nach eigenen Darstellung in der Eisdiele in der Umgebung des vielbesuchten Platzes Piazza Navona eigentlich nur auf die Schnelle 2 Eis mit jeweils 2 Kugeln mitnehmen. Stattdessen bekamen die beiden 1 Eis mit jeweils 3 Kugeln, Preis 12 Euro, sowie Sahne 2 Euro und darauf auch eine kleine Makarone 3 Euro und ein kleines Cannoli für 5 Euro. Also so eine Art Teigroller aus Sizilien, ja. Und für jeden machte das also genau 22 Euro, insgesamt 44 Euro.
1: Ja, sie zahlte dann die Rechnung auch nach eigenen Angaben und hatte sie verstanden, dass die beiden Eis 14 US-Dollar kosten sollten, derzeit etwas mehr als 12 Euro. Und sie sagte, ich habe das erst kapiert, als ich auf den Kassenzettel sah. Zudem beschwerte sie sich darüber, dass die Eisdiele den Eindruck erweckt habe, dass es die Extras kostenlos dazu gebe. Von der Eisdiele gab es zunächst keine Stellungnahme. In den Facebook-Kommentaren hingegen berichten viele von ähnlichen Erlebnissen.
0: Ja, in Rom, einer der meistbesuchten Städte der Welt, kommt es häufiger vor, dass Touristen geprellt werden. Auch für Pizza wurden schon horrende Preise verlangt. In manchen Eisdielen ist die Extraportion Sahne tatsächlich gratis. Zudem ist es in Italien gang und gäbe, dass wie beim Espresso oder Cappuccino auch in Eisdielen im Voraus bezahlt wird und man dann das Eis erst bekommt.
1: Aber das ist doch nichts Neues, Bärbel. Also auf dem Markusplatz habe ich als ich noch sehr, sehr jung war, schon für ein Espresso 6 D-Mark umgerechnet bezahlt. Und in jedem Lokal musstest du für ein Gedeck bezahlen. Ja. Und in Städten wie Rom, Paris, London, da ist alles teurer.
0: Alles.
1: Berlin auch. Und braucht man sich doch nicht wundern.
0: Es ist, aber das ist schon ein bisschen viel.
1: Vielleicht kommen sie aus dem ländlichen Bereich, der aus Amerika und kennt sowas
0: Texas
1: nicht.
0: Ja. So, wir machen Musik und auch Melody wird im Jumbo-Sender sein. Und zwar, sie hat damals mitgemacht bei Eurovision Song Contest, hat leider die letzten Plätze erreicht. Ich fand es nicht richtig, weil ich fand die Dame, Mädchen, Frau richtig gut. Melody mit Esther Diva.

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0: Ja, Cascada auch, die können wir am Wochenende am Jumbo Center genießen bei Music Meets Risen. So, wir kommen zu Harald Steitz, der ist noch nicht bei Music Meets Risen, aber ich kann mir vorstellen, Arno arbeitet dran.
1: Ja, nach seiner Konzertreihe in Amsterdam hat sich der britische Popstar Harry Styles bei der Stadt mit einer riesigen Zeitungsanzeige bedankt und damit einen Hype im Internet ausgelöst. In der Samstagsausgabe der Tageszeitung Het Parool ist eine handgeschriebene Nachricht von Styles abgedruckt, in der er sich für die Gastfreundschaft bedankt. Nun gibt es einen Run auf diese Zeitung.
0: Ja, die Zeitungsausgabe wird auf dem Anzeigenportal zum Kauf angeboten. In sozialen Medien ist die Nachfrage riesig. Inzwischen wird nach Berichten niederländischer Medien bis zu 200 € pro Zeitungsexemplar geboten.
1: Ja, die Ausgabe der Zeitung ist fast überall im Land ausverkauft. Die Chefredaktion ist erstaunt über den Erfolg und erwägt nur noch einen Bericht der Nachrichtenagentur ANP, einen zweiten Druck der Samstagsausgabe.
0: Ja, der britische Star hat in den vergangenen Wochen 10 Konzerte in Amsterdam gegeben. Danke, ich liebe dich, steht dort auf Niederländisch adressiert an die Stadt Amsterdam. Auf Englisch schreibt der Styles nochmal: Amsterdam, man vergisst nie das erste Mal. Danke, dass ihr uns aufgenommen habt. Der Sänger wird nun seine Tournee in London fortsetzen.
1: Gut, und du hast den bestimmt auch gleich.
0: Natürlich, Harry Styles, ja. Watermelon Sugar. Und dann kommt Cubedo und Houdini. Nee, Houdini machen wir nicht. Ich glaube, wir machen erst die lokalen Nachrichten. Gut. Oder ich weiß es eigentlich noch nicht.
1: Wir sind flexibel.
0: Genau.

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1: Widerstand gegen Sonnenliegen. Vorhaben am Leuchtturm von Maspalomas. Eine Hotelgesellschaft der Lobbesan-Gruppe plant, am Leuchtturm von Maspalomas rund 70 Sonnenliegen auf öffentlichem Küstengebiet aufzustellen. Gegen das Vorhaben regt sich deutlicher Widerstand von Umweltverbänden sowie der Initiative SOS Palomas. Die Kritiker sehen in dem Projekt eine faktische Privatisierung öffentlichen Raums und fordern die zuständige Küstenbehörde auf, den Antrag abzulehnen. Das Vorhaben befindet sich derzeit noch in der öffentlichen Auslegungsphase. Eine endgültige Entscheidung steht aus.
2: Neue Gehwege und mehr Sicherheit für Fußgänger in Ingenio geplant. Die Gemeinde Ingenio hat die Planung für zwei neue Gehwegprojekte entlang der GC100 ausgeschrieben. Von den Maßnahmen sollen insbesondere der Ortsteil El Valle, Lomo Juan y El Modragón profitieren. Geplant sind barrierefreie Gehwege, eine verbesserte Beleuchtung sowie weitere Maßnahmen zur Erhöhung der Sicherheit für Fußgänger entlang der vielbefahrenen Straße.
1: Zwei Verletzte bei schwerem Verkehrsunfall auf der GC500. Auf der GC500 im Gemeindegebiet von San Bartolomé de Tirajana hat sich am Samstag ein schwerer Verkehrsunfall ereignet, bei dem zwei Personen verletzt wurden, eine davon schwer. Nach Angaben des Notfalls- und Koordinierungszentrums kam das Fahrzeug kurz vor 4 Uhr morgens bei Kilometer 22 von der Fahrbahn ab und prallte gegen den Hang. Beide Insassen wurden im Fahrzeug eingeklemmt und mussten von der Feuerwehr befreit werden. Ein 37-jähriger Mann wurde schwer verletzt in das Krankenhaus Dr. Negrin in Las Palmas gebracht. Eine 32-jährige Frau erlitt mittelschwere Verletzungen.
2: Arbeiten am Kreuzfahrtterminal Muelle Santa Catalina schreiten voran. Im Hafen von Las Palmas de Gran Canaria werden die Arbeiten an der Muelle Santa Catalina weiter vorangetrieben. Die Hafenbehörden hat dafür zwei neue Aufträge mit einem Gesamtvolumen von rund 618.000 Euro vergeben. Ziel der Maßnahmen ist es, die Fertigstellung und die Aufwertung des Umfelds rund um das Kreuzfahrtterminal rechtzeitig von der internationalen Kreuzfahrtmesse Sea Trade Cruise MET in September. Geplant sind unter anderem neue Pflasterungen, eine verbesserte Beleuchtung sowie optimierte Fußwege und Versorgungsleitungen. Ja, das waren die Lokalnachrichten auf Mixradio Gran Canaria. Könnt ihr natürlich jederzeit nachlesen, entweder auf Instagram, Facebook oder auf unserer Seite direkt unter Lokalnachrichten mixradio.eu. So, bei uns geht's weiter mit Musik. No importa que lluvia. Also ist für uns ist nicht wichtig, ob es regnet oder nicht.
1: So ist es.
2: Es regnet eh nicht.
1: Nee. Heute können wir uns, glaube ich, raushängen aus dem Fenster. Wir sagen lieber nichts.

0: Ja, qué importa que lleva. Also, wir kommen zur Traurigen Nacht. Sorge gibt's um Bonnie Tyler. Sie wird ja bald 75 und ja, man ist in großer Sorge.
1: Ja, eigentlich wollte Bonnie Tyler bereits auf Europa-Tournee sein, doch die ersten Konzerte, darunter eins im ostfriesischen Wiesmoor, wurden abgesagt, nachdem die Sängerin von Kulthymnen wie Holding Out for a Hero oder Total Eclipse of the Heart im Mai notoperiert wurde. Seit Wochen befindet sich Tyler in ihrer Wahlheimat Portugal in medizinischer Behandlung. Auch an ihrem heutigen 75. Geburtstag sind die Fans in großer Sorge.
0: Ja, auf Taylors Internetseite bat ihr Team zuletzt darum, keine Gerüchte oder Falschmeldungen in sozialen Netzwerken zu verbreiten. Ein neues Update zu ihrem Gesundheitszustand gäbe es bislang nicht. Wir müssen davon ausgehen, dass keine Neuigkeiten gute Neuigkeiten sind und sie am richtigen Ort ist, um bestmögliche Versorgung zu erhalten, hieß es auf der Webseite. Ob Taylor am 11. Juni im ungarischen Szeged auftreten kann, ist ungewiss.
1: Ihr letztes Studioalbum, The Best Is Yet To Come, liegt mittlerweile mehr als 5 Jahre zurück, aber Anfang des Jahres veröffentlichte Bonnie Tyler gleich 2 Singles. One World, One Home war der Titelsong für den Dokumentarfilm Homeless. Zuvor hatte sie die Ballade Only Love veröffentlicht, die mit starkem 80er-Einschlag an ihre erfolgreichsten Zeiten erinnerte.
0: Ja, insgesamt mehr als 80 Singles und 80 Studioalben hat die Waliserin mit der markanten, rauchigen Stimme veröffentlicht. In ihrer langen Karriere hatte Taylor, die seit vielen Jahren an der Algarve lebt, viele Hits erlebte, aber auch kuriose Misserfolge. Ja, wir wünschen an der Stelle gute Besserung, hervorragende Künstlerin, Wahnsinnsstimme.
1: Und herzlichen Glückwunsch zum Geburtstag,
0: sagen wir. Und herzlichen Glückwunsch zum Geburtstag. Ja.

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0: Bevor wir uns hier vom Acker machen, gibt's natürlich noch die Zahlen. Heute ist Montag. Ich meine, heute ist Dienstag.
1: Nee, heute ist Montag.
0: Ich weiß es jetzt auch, aber ich bin ganz
1: sicher. Wir sind morgen früh beide wieder hier. Pünktlich um 9.
0: Gehen wir davon aus.
1: Ja.
0: So, und bevor wir vom Hocker geschubst werden, wie gesagt, gibt's unsere Zahlen. Und zwar, das heißt, diejenigen, die auf unserer Website waren, mixradio.eu, unseren Kopfhörer angetippt haben und bei denen wir zu Hause waren, im Auto, im Haus.
1: Weltweit.
0: Im Garten.
1: Überall.
0: Egal. Auf jeden Fall wurden wir letzte Woche gehört. Also, es geht los. In Deutschland wurde Mixradio gehört. In Spanien, in der Schweiz, in Österreich wurde Mixradio gehört. In den Vereinigten Staaten, Belgien, Tschechien, Algerien, in Schweden, in Finnland, in der Niederlande wurde Mixradio gehört. In Ungarn, in Andorra, in Irland, auch in Israel wurde Mixradio gehört. Griechenland, Luxemburg, in der Türkei, im Vereinigten Königreich, in Albanien, in Belarus, in Japan, in Burkina Faso. Das sind wir auch immer.
1: Ja.
0: Stammhörer.
1: Stammhörer, genau.
0: Dann in China und in Eswatini. Eswatini sind wir auch öfters
1: jetzt. Da sind wir jetzt auch mit dabei.
0: Und da gibt es noch 3 andere Länder, die noch nicht erfasst worden sind. Wir sagen wie immer, super, vielen, vielen Dank. Wir haben unsere 4 Kontinente wieder, Europa, Nordamerika, Afrika und Asien. Also, vielen Dank, empfehlt uns weiter. Wir müssen noch ungefähr 160 Länder brauchen wir noch, aber ist ja kein
1: wir
0: Problem.
1: Wir arbeiten dran. Ja, und heute ist Montag und das war die Montagsausgabe des Radiofrühstücks mit Bärbel und Thomas von 9 bis 11. Und ihr wisst ja, wir sind der Deutschpreisesender hier im Süden mit den meisten Live-Moderationen und deshalb geht es gleich live weiter von 11 bis 13 Uhr und zwar Amigos del Sol mit Melvin und Pascal. Und dann Fun in Susanne mit Ramona von 13 bis 15 Uhr und heute Spätnachmittagabend kommt Micha mit dem Mixclub von 18 bis 20 Uhr.
0: Und zwischendurch natürlich gibt es die Weltnachrichten, unser Michael Mien und Lokalnachrichten. Und wir verabschieden uns, wir sagen adios, hasta mañana, morgen um 9 sind wir da.
1: Pünktlich, ich habe heute sogar eine WhatsApp gekriegt, Zuhörer, Stammzuhörer freut sich, dass wir immer so pünktlich anfangen.
0: Sind wir immer. Und wir verabschieden uns mit Mr. Cowboy, Obladi, Oblada, war früher mal vom Howard Carpendale. Mhm. Ja, aber es wechselt ja überall.

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5: Im Studio ist Michael Miem. Der neue Vorstoß des ukrainischen Präsidenten Selenskyj für direkte Gespräche mit Russland ist zunächst ohne Erfolg geblieben. Russlands Präsident Putin lehnte das Angebot vorerst ab. In Berlin und anderen europäischen Hauptstädten wird dennoch darauf gesetzt, dass Russland sich langfristig Verhandlungen über ein Ende des Kriegs nicht entziehen kann. Gleichzeitig machen europäische Staaten deutlich, dass sie bei möglichen Friedensgesprächen beteiligt werden wollen. Im Streit um die geplante Wahlrechtsreform erhöht die Union den Druck auf den Koalitionspartner SPD. CSU-Landesgruppenchef Hoffmann fordert eine zügige Umsetzung der im Koalitionsvertrag vereinbarten Reform und verweist auf deren zentrale Bedeutung für die Zustimmung der CSU zum Regierungsbündnis. CDU, CSU und SPD konnten sich bislang nicht auf die weiteren Schritte verständigen. In Armenien sind die Parlamentswahlen unter dem Eindruck wachsender Spannungen mit Russland durchgeführt worden. Bereits zum Auftakt kam es zu mehreren Festnahmen. Nach Angaben der Polizei wurden mehr als 10 Menschen wegen des Verdachts auf Stimmenkauf festgenommen. Zudem durchsuchten Ermittler ein Büro der Oppositionspartei eines prorussischen Unternehmers. Auch Mitglieder einer örtlichen Wahlkommission wurden vorübergehend in Gewahrsam genommen. Bei einer Serie von Schusswaffenangriffen in Israel ist mindestens ein Mensch getötet worden. Nach Angaben von Rettungskräften wurden zudem mehrere Menschen verletzt. Die Polizei geht derzeit von einem Terroranschlag aus.
6: Ein mutmaßlicher Täter wurde nach Behördenangaben erschossen, während nach einem weiteren Verdächtigen noch gefahndet wird. Die Hintergründe der Tat werden derzeit untersucht. Zu einem ähnlichen Vorfall kam es auch im US-Bundesstaat Ohio. Dort fielen bei einem Festival Schüsse und trafen 12 Menschen. 2 Personen wurden lebensgefährlich verletzt. Vermutlich gab es 2 Täter, die sich gegenseitig beschossen. Die Ermittlungen und Suche nach den Tätern dauern an.
5: Die Fußball-Weltmeisterschaft in Nordamerika dürfte der Gastronomie in Deutschland zwar zusätzliche Einnahmen bringen, allerdings weniger als möglich wäre. Nach Berechnungen des Instituts der deutschen Wirtschaft sorgen die späten Anstoßzeiten vieler Spiele wegen der Zeitverschiebung für geringere Umsätze in Kneipen, Bars und Biergärten. Viele Begegnungen beginnen erst nach Mitternacht deutscher Zeit. Experten rechnen deshalb damit, dass zahlreiche Fans die Spiele eher zu Hause verfolgen werden.
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0: Ihr seid auf der schönsten in der Sonne, auf dem wunderbaren Ozean Atlantik. Ihr seid auf Gran Canaria und hört gerade Mixradio Gran Canaria auf 101.1 und 104.8. 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
1: Freunde der Sonne, schön, dass ihr eingeschaltet habt. Ihr hört Amigos del Sol mit mir, Pascal und mit Melvin. Wir sind die Neuen hier bei Mixradio und sorgen für gute Stimmung. Und wann wir da sind, erkennt ihr genau an unserem Titelsong Adventures of a Lifetime von Coldplay. Aber für jetzt erstmal genug gelabert, wir sind ja hier zum Radio machen. Also lasst uns Musik hören.

0: Das war Ocean Drive von Duc Dumont und dieser Song ist nicht durch Zufall in unserer Playlist gelandet, denn heute ist ein ganz besonderer Tag.
1: Es ist nämlich Welttag der Ozeane und falls ihr das nicht wusstet, jetzt wisst ihr es, ich wusste es bis letzte Woche Freitag auch nicht, aber das ist nämlich ganz spannend, warum es diesen Tag gibt, denn die Idee dafür entstand 1992 auf dem Erdgipfel der Vereinten Nationen in Rio de Janeiro, also auch am Meer, auch am Atlantik. Und doch erst 2008 wurde dieser Tag erst von den Vereinten Nationen offiziell anerkannt. Und das passt aber auch gerade voll dazu, denn seitdem befinden wir uns auch in der UN-Dekade der Ozeanforschung und nachhaltiger Entwicklung. Das Ziel dahinter ist natürlich, Wissenschaft zu nutzen, um die Gesundheit der Meere zu stärken. Und jetzt gehen wir wieder rein und hören Musik von Enrique Iglesias.

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0: Das war Glasperlenspiel mit Geiles Leben. Und ihr hört Mixradio Gran Canaria. Es ist 11.21 Uhr und heute ist Welttag der Ozeane. Und da habe ich doch immer gleich eine Frage an dich, Pascal. Was weißt denn du so alles über unsere Ozeane?
1: Boah, was weiß ich über die Ozeane? Also es gibt auf jeden Fall sehr, sehr viele Tiere da. Und was auch ganz interessant ist, dass die Meerestiefen weniger erforscht sind als Teile unseres Universums. Das finde ich auch ganz interessant.
0: Oh, das wusste sogar selbst ich nicht.
1: Also sozusagen, es gibt ja ganz, ganz tiefe Stellen im Ozean.
0: Ja.
1: Und da kann man noch gar nicht runter, weil der Druck natürlich mega hoch ist. Und da ist man noch in der Technik nicht so weit. Und ins Weltall, da kannst du ja super mit dem Teleskop hingucken, so in weite Teile. Ja, und was weiß ich sonst noch? Leider ist das Meer auch ganz schön verschmutzt, ne?
0: Ja, das ist ein großes Problem. Aber jetzt kommen noch ein paar Side-Facts. Also womit ihr immer vielleicht beim Familienessen mal richtig Sachen droppen könnt, nämlich jeder zweite Atemzug, den wir nehmen, das ist nämlich Luft oder Sauerstoff, der aus den Ozeanen kommt, denn die sind die Lunge unseres Planeten. Normalerweise denken wir mal an Wälder oder irgendwie grüne Wiesen, aber es ist tatsächlich so, dass selbst kleinste Mikroben und vor allem auch Plankton und viele weitere Pflanzen, Pascal hat das ja schon erwähnt, sehr, sehr viel Sauerstoff produzieren. Und macht ja auch irgendwo Sinn, wenn 70% des Planetens mit Wasser bedeckt sind, dass dann auch sehr viel Sauerstoff entsteht. Und, auch noch weiterer Punkt, die Ozeane helfen uns auch bei der Erderwärmung oder auch generell fürs Erdklima sind die ziemlich gut, weil sie sehr, sehr viel CO2 einfach aufnehmen und damit einfach sorgen, dass die Temperaturen weltweit relativ stabil sind. Und das ist super gut.
1: Ja, was ich noch weiß, dass die Kanarios den Ozean lieben. Und das sieht man auch so ziemlich an den Namen ihrer Treffpunkte. Wenn man hier in Mas Palomas unterwegs ist, dann sieht man viele Bars, Cafés oder auch andere Treffpunkte mit dem Namen Ocean Bar, Ocean Club, Ocean Café. Und das zeigt auch die Liebe und die Verbundenheit, würde ich mal sagen, ne? Warst du schon mal in so einem Örtchen mit so einem Namen?
0: Nee, noch gar nicht. Also ich finde, das kennt man irgendwie auch nicht.
1: Nee, aber ich war auf jeden Fall noch nicht im Ocean hier und das muss ich noch machen. Vielleicht heute nach der Sendung, aber jetzt geht's erstmal weiter mit Musik. Sabrina Carpenter mit Feather.

11.26 Uhr, gleich gibt es die Lokalnachrichten und das sind die Themen, die heute dabei sind. Zwei Verletzte bei einem schweren Verkehrsunfall auf der GC 500 bei St. Bartolomé de Tirajana. Neue Gehwege und mehr Sicherheit für die Fußgänger in Genio. Dann noch Widerstand gegen Sonnenlegen, das Vorhaben am Leuchtturm von Maspalomas. Und zu guter Letzt in Las Palmas die Arbeiten am Kreuzfahrtterminal Muelle Santa Catalina schreiten voran. Vorher erstmal Musik von Prince Royce.

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1: Heute ist Mittwoch, der 8.6. und es ist 11.30 Uhr kanarischer Zeit. Widerstand gegen sonnigen Vorhaben am Leuchtturm von Maspalomas. Eine Hotelgesellschaft der Lopesan-Gruppe plant, am Leuchtturm von Maspalomas rund 70 Sonnenliegen auf öffentlichem Küstengebiet aufzustellen. Gegen das Vorhaben regt sich deutlicher Widerstand von Umweltverbänden sowie der Initiative SOS Maspalomas. Die Kritiker sehen in dem Projekt eine faktische Privatisierung öffentlichen Raums und fordern die zuständige Küstenbehörde auf, den Antrag abzulehnen. Das Vorhaben befindet sich derzeit noch in der öffentlichen Auslegungsphase. Eine endgültige Entscheidung steht aus.
2: Neue Gehwege und mehr Sicherheit für Fußgänger in Ingenio geplant. Die Gemeinde Ingenio hat die Planung für zwei neue Gehwegprojekte entlang der GC 100 ausgeschrieben. Von den Maßnahmen sollen insbesondere die Ortsteile El Valle, Lomo, Juan und El Mondragon profitieren. Geplant sind barrierefreie Gehwege, eine verbesserte Beleuchtung sowie weitere Maßnahmen zur Erhöhung der Sicherheit für Fußgänger entlang der vielbefahrenen Straße.
1: Zwei Verletzte bei schwerem Verkehrsunfall auf der GC 500. Auf der GC 500 im Gemeindegebiet von San Bartolomé de Tirana hat sich am Samstag ein schwerer Verkehrsunfall ereignet, bei dem zwei Personen verletzt wurden, eine davon schwer. Nach Angaben des Notfall- und Koordinierungszentrums KSOES kam das Fahrzeug kurz vor 4 Uhr morgens bei Kilometer 22 von der Fahrbahn ab und prallte gegen einen Hang. Beide Insassen wurden im Fahrzeug eingeklemmt und mussten von der Feuerwehr befreit werden. Ein 37-jähriger Mann wurde schwer verletzt in das Krankenhaus Dr. Nergin in Las Palmas gebracht. Eine 32-jährige Frau erlitt mittelschwere Verletzungen.
2: Arbeiten am Kreuzfahrtterminal Muelle Santa Catalina schreiten voran. Im Hafen von Las Palmas de Gran Canaria werden die Arbeiten am Muelle Santa Catalina weiter vorangetrieben. Die Hafenbehörde hat dafür zwei neue Aufträge mit einem Gesamtvolumen von rund 618.000 Euro vergeben. Ziel der Maßnahme ist die Fertigstellung und Aufwertung des Umfelds rund um das Kreuzfahrtterminal. Rechtzeitig vor der internationalen Kreuzfahrtmesse SeaTrade Cruise Meet im September. Geplant sind unter anderem neue Pflasterungen, eine verbesserte Beleuchtung sowie optimierte Fußwege und Versorgungsleitungen. Das waren die Lokalnachrichten. Das Ganze gibt es zum Nachlesen wie immer auf unserer Webseite www.mixradio.eu unter dem Reiter Lokalnachrichten.

Das war Madonna mit Rain und es ist 11.38 Uhr und heute ist Weltozeantag. Und das passt natürlich, weil wir hier auf Gran Canaria natürlich auf einer wunderschönen Insel mitten im Ozean sind. Und was passt nicht zu so einem Tag, wenn man sich vielleicht ein wenig darüber Gedanken macht, was können wir denn eigentlich dazu beitragen, dass es zum Beispiel den Ozeanen gut geht, dass sie vielleicht so wunderschön und wundervoll bleiben, wie sie heute sind. Und nein, dafür muss man definitiv nicht zum Meeresbiologen werden, denn das geht nämlich viel, viel einfacher. Und das geht zum Beispiel, indem wir zum Beispiel beim Kauf von Fisch oder anderen Meerestieren einfach nur auf bekannte Siegel wie zum Beispiel MSC oder ASC achten. Das ist nicht ganz so schwer, würde ich zumindest sagen. Zumindest, wenn man selber ja beim Einkaufen ist, ne, dann kann man dann ein bisschen drauf gucken. Zum anderen aber auch, und das ist wiederum, glaube ich, echt ein bisschen schwieriger, zum Beispiel auf Einwegplastik zu schauen, dass man davon weniger einfach produziert, dass man beim Einkaufen guckt, na, nehmen wir vielleicht nicht mal die Plastiktüte mit, sondern die Mehrwegtüte. Das ist doch häufig eher so, dass man es dann zum Einfachen greift, weil man es wie häufig, ich glaube, das kennen wir alle, dass man einkaufen geht und dann vergisst man natürlich die Tüten zu Hause und zack, hat man wieder neue Tüten zu Hause, die man irgendwann wieder entsorgt. Und da kommen wir aber auch noch zu einem weiteren Problem, denn meistens, und daran denkt man ja auch nicht, dass häufig einfach Müll, der dann entsorgt wird, leider auch in Flüssen entsorgt wird oder einfach auch illegal irgendwo in der Wildnis landet. Und das ist ein großes Problem, weil so die Meere leider auch mit vermüllen. Und zum Weiteren, wir sind ja hier auf einer Urlaubsinsel, in der Sonne, im Atlantik. Man kann auch nachhaltig reisen. Denn es gibt zum Beispiel Reiseanbieter, vor allem auch Lokale, die sich für den Schutz der Ökosysteme einsetzen. Das kann natürlich ein bisschen teurer sein, aber es kann sehr, sehr viel ausmachen. Und damit sorgt man eben dafür, dass die Ozeane so wunderschön bleiben, wie sie heute sind. Und dann gehen wir natürlich direkt rein mit einem passenden Song, Ocean Eyes von Billie Eilish.

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0: Anna Mendes, es ist 11.48 Uhr hier bei Mix Radio. Und bei uns hier vor der Küste von Gran Canaria, da haben wir wirklich einen ganz besonderen Ort, nämlich den Unterwasserpark La Atlantida. Auf Deutsch heißt das Atlantis. Und dieser einzigartige Ort ist ein besonderes Projekt, denn es ist das erste künstliche Riff der Insel und wurde zur Regeneration des Meeresbodens in einem geschützten Gebiet von rund 3000 Quadratmetern geschaffen. Und unter Wasser erwartet Taucherinnen und Tauchern dort eine faszinierende Kulisse. Hunderte pH-neutrale Betonkulissen und Elemente, die so angeordnet sind, dass die Ruinen einer längst vergangenen Zivilisation erzeugen oder sozusagen eine Stadt entsteht. Erinnert auch so ein bisschen an die sagenumwogene Stadt Atlantis. Doch Atlantida ist weit mehr als eine nur beeindruckende Attraktion, denn der Unterwasserpark dient als wichtiger Lebensraum für zahlreiche Meeresbewohner. Denn immer mehr Fische und andere Meerestiere finden hier Schutz und Nahrung, so entsteht Schritt für Schritt ein gesundes und lebendiges Ökosystem. Du, Melvin, bist du ein Taucher?
1: Nee, gar nicht.
0: Gar nicht, gar nicht. Na, dann ist es ja gut. Dann betrifft dich das gar nicht. Aber für alle, die jetzt sofort ihre Tauchsachen zusammensuchen und dorthin gehen wollen, Achtung, es gelten strenge Schutzmaßnahmen. Denn um den besonderen Ort zu bewahren, dürfen Tauchgänge nur mit professioneller Begleitung durchgeführt werden. Und zum Beispiel das Fischern und das Ankern von Booten ist komplett verboten. Ist natürlich klar, wenn da so ein Anker auf die Korallenriffe raufknallt, ist gleich was kaputt oder wie gesagt die Fische dort wieder rausholen, das macht ja absolut keinen Sinn und dafür gibt's ja auch diese Schutzzonen. Genau. Und jetzt geht's erstmal wieder weiter mit Musik, auch passend zum Thema Wasser.

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4: Im Studio ist Michael Miem. Der neue Vorstoß des ukrainischen Präsidenten Selenskyj für direkte Gespräche mit Russland ist zunächst ohne Erfolg geblieben. Russlands Präsident Putin lehnte das Angebot vorerst ab. In Berlin und anderen europäischen Hauptstädten wird dennoch darauf gesetzt, dass Russland sich langfristig Verhandlungen über ein Ende des Kriegs nicht entziehen kann. Gleichzeitig machen europäische Staaten deutlich, dass sie bei möglichen Friedensgesprächen beteiligt werden wollen. Im Streit um die geplante Wahlrechtsreform erhöht die Union den Druck auf den Koalitionspartner SPD. CSU-Landesgruppenchef Hoffmann fordert eine zügige Umsetzung der im Koalitionsvertrag vereinbarten Reform und verweist auf deren zentrale Bedeutung für die Zustimmung der CSU zum Regierungsbündnis. CDU, CSU und SPD konnten sich bislang nicht auf die weiteren Schritte verständigen. In Armenien sind die Parlamentswahlen unter dem Eindruck wachsender Spannungen mit Russland durchgeführt worden. Bereits zum Auftakt kam es zu mehreren Festnahmen. Nach Angaben der Polizei wurden mehr als 10 Menschen wegen des Verdachts auf Stimmenkauf festgenommen. Zudem durchsuchten Ermittler ein Büro der Oppositionspartei eines prorussischen Unternehmers. Auch Mitglieder einer örtlichen Wahlkommission wurden vorübergehend in Gewahrsam genommen. Bei einer Serie von Schusswaffenangriffen in Israel ist mindestens ein Mensch getötet worden. Nach Angaben von Rettungskräften wurden zudem mehrere Menschen verletzt. Die Polizei geht derzeit von einem Terroranschlag aus.
5: Ein mutmaßlicher Täter wurde nach Behördenangaben erschossen, während nach einem weiteren Verdächtigen noch gefahndet wird. Die Hintergründe der Tat werden derzeit untersucht. Zu einem ähnlichen Vorfall kam es auch im US-Bundesstaat Ohio. Dort fielen bei einem Festival Schüsse und trafen 12 Menschen. 2 Personen wurden lebensgefährlich verletzt. Vermutlich gab es 2 Täter, die sich gegenseitig beschossen. Die Ermittlungen und Suche nach den Tätern dauern an.
4: Die Fußball-Weltmeisterschaft in Nordamerika dürfte der Gastronomie in Deutschland zwar zusätzliche Einnahmen bringen, allerdings weniger als möglich wäre. Nach Berechnungen des Instituts der deutschen Wirtschaft sorgen die späten Anstoßzeiten vieler Spiele wegen der Zeitverschiebung für geringere Umsätze in Kneipen, Bars und Biergärten. Viele Begegnungen beginnen erst nach Mitternacht deutscher Zeit. Experten rechnen deshalb damit, dass zahlreiche Fans die Spiele eher zu Hause verfolgen werden.

0: waren die Backstreet Boys, Shape of My Heart. Und ihr seid hier richtig bei Mix Radio Gran Canaria, 12.02 Uhr und ihr hört Amigos de Sol mit Pascal und mir und Melvin. Mensch, jetzt habe ich gerade fast gehapselt bei meinem Namen, ist auch gut. Ja, und vielleicht hört ihr uns auf 101.1 oder 104.8 oder halt eben übers Webradio. Und übrigens in Deutschland, Österreich und der Schweiz ist es natürlich 13.02 Uhr. Ja, jetzt habe ich natürlich eine sehr, sehr wichtige Frage. Pascal, was hast du eigentlich am Wochenende gemacht?
1: Also am Wochenende, da war ich ein bisschen unterwegs und wollte mir mal die ganzen sozusagen die Busstrukturen hier anschauen und habe mich mal getraut, den einen oder anderen Bus zu benutzen und habe mir als Ziel ein kleines Bergdorf gesetzt namens Aguirre. Da kann man mit der 66 über den Flughafen fahren, da einmal umsteigen und dann mit einem Bus nach oben. Und war eigentlich ganz schön, muss ich sagen. Also ich war am Samstag da, es war sehr leer. Relativ viele Leute, die nur Spanisch gesprochen haben, aber auch Touristen. Also ich hatte da ziemlich viel Platz für mich. Und das Örtchen Aguirre ist sehr besonders, weil das so ein bisschen dieses typische Kanaren-Dorf auch darstellt, wie es denn eigentlich ist, weil so wie Playa de Inglés sozusagen mit den ganzen Hochhäusern, das ist ja so eigentlich nicht schon immer gewesen, sondern erst noch nicht, na gut, doch schon lange, aber nicht so ursprünglich. In der Aguirre ist das ursprünglich, da sieht man sozusagen die Häuser und ja, andere Strukturen, wie es früher aussah. Und es ist sehr schön für Touristen, weil es in der Stadt überall so ein paar versteckte Bronzestatuen gibt. Die habe ich mir angesehen, habe mich sehr gefreut und vor allem auch bei der Hitze war es sehr schön, weil diese ganzen Gassen, die waren auch alle sehr schön schattig und ich hatte eine sehr schöne Zeit, kann ich empfehlen, für einen kleinen, entspannten, sage ich mal, 4-Stunden-Trip, Stunde hin, Stunde zurück, 2 Stunden Aufenthalt, mal entspannt was trinken und für jeden, der mal so Nachmittag frei hat, kann ich das auf jeden Fall empfehlen. Und ich habe da auch Bilder gemacht und die könnt ihr auf unseren Social-Webseiten ansehen, nämlich auf Instagram bei mixradio-fm und bei Facebook mixradio new generation. Und jetzt wollen wir erstmal wieder weitermachen mit Musik und zwar mit Carol G. Wie heißt der Song?
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0: 12.19 Uhr hier auf der wunderschönen Insel Gran Canaria. Und wir reden ja heute so ein bisschen über unseren geliebten Ozean, weil wir heute welchen Tag haben wir heute, Melvin?
1: Den Welttag der Ozeane.
0: Genau, den Welttag der Ozeane haben. Und das betrifft uns ja hier in Gran Canaria ganz besonders, weil er uns ja voll umschließt. Und wir haben schon geredet über den stark geschützten Unterwasserpark La Atlantida, also sozusagen auf Deutsch Atlantis. Aber es gibt hier auch noch ein paar andere schöne Orte zum Schnorcheln auch hier auf der Insel. Zum Beispiel den Playa de las Canteras in Las Palmas. Das ist der Hauptstadtstrand und der hat ein vorgelagertes natürliches Riff, das die Wellen abhält. Bei Ebbe verwandelt sich das dann in die Playa Chica, ein flaches, glasklares Aquarium. Und da sieht man auch einiges an Meerestieren, unter anderem Papageifische, Brassen und kleine Tintenfische. Und auch wenn man Glück hat, das sogar direkt vom Ufer. Und Las Palmas ist ja noch ein Stück weg, aber bei uns hier im Südwesten haben wir auch noch einen ganz besonderen Strand und das ist nämlich der Playa de Amadores. Und aus Erzählungen habe ich bisher erfahren, dass es wohl einer der Must-See-Orte hier beim Besuch auf der Insel ist. Ich selber war noch nicht da, aber von dem, was ich jetzt gleich erzähle, man müsste das, glaube ich, für jeden interessant klingen. Denn das Besondere hier ist, dass mit Hilfe von künstlichen Wellenbrechern das Wasser extrem ruhig und türkisblau auch ist. Und wir reden ja auch übers Schnorcheln und auch hier der Tipp, wenn ihr was Tolles unter Wasser sehen wollt, müsst ihr dann an den felsigen Außenrändern der Bucht Ausschau halten, denn dort sammeln sich dann die vielen bunten Rifffische. Und zu guter Letzt noch den Puerto de Mogán, der ist auch im Südwesten und wenn ihr dort seid, müsst ihr nach ganz links am Ende der Promenade über den kleinen Kieselstrand ins Wasser gehen und dort gibt es glasklares Wasser und kleine Unterwasserhöhlen. So, und Melvin, ich habe ja jetzt hier gerade ein paar schöne Sachen aufgezählt und beschrieben. Du bist ja noch nicht so der Strandgänger. Welcher Strand würde dich so ein bisschen motivieren, mal zum Strand zu gehen?
1: Ich finde gerade alle klingen super gut. Also vor allem oben in Las Palmas, weil Tintenfische in echt zu sehen, das wäre schon ein Highlight.
0: Ehrlich? Tintenfische?
1: Ja.
0: Findest du die cool?
1: Ich finde die total cool.
0: Warum? Ja.
1: Ich weiß es nicht. Die haben ja diese vielen Tentakeln und sehen ja so ein bisschen, wie man das manchmal sagt, so ein bisschen außerirdisch aus. So haben ja irgendwie so eine andere Magie. Ach naja, und das kennst du ja wahrscheinlich auch noch so von Cartoons aus der Kindheit, wo dann schön die Tinte rausgekommen ist. Allein schon deswegen.
0: Also ich finde das eher so ein bisschen gruselig, vor allem wie du sagst, so wie in den Cartoons, wo die Kinder rauskommen, da bin ich immer noch ein bisschen geschockt von Mario Kart, wenn auf einmal wieder die Tinte übers Bildschirm ging und du wieder nichts siehst, da rutscht einem immer das Herz ein bisschen leicht in die Hose.
1: Also ich muss sagen, ich habe tatsächlich auch schon Tintenfische im Supermarkt gesehen und das finde ich persönlich viel gruseliger.
0: Okay.
1: Weil so, wenn dann so die Tentakel da sind und du bist so, oh, das kenne ich noch gar nicht, also bist erstmal so ein bisschen geschockt, das finde ich viel schlimmer, deswegen würde ich den viel lieber gern in Real Life sehen, als halt schon so drapiert zum Essen.
0: Naja, dann lieber lebendig, wa?
1: Richtig.
0: Dann hast du hier vielleicht schon eine kleine Idee, was man so jetzt noch in nächster Zeit auf Nachmittag machen kann. Aber bei uns geht's jetzt erstmal wieder weiter mit Musik, ne? Auch wieder ein schöner Song, passend zu unserem Thema, nämlich Martin Garrix mit Khalid mit dem Song Ocean.

0: Das waren Pitbull und Chris Brown mit International Love. Und es ist 12.37 Uhr kanarischer Zeit und 13.37 Uhr in Deutschland, Österreich und der Schweiz. Und ihr hört natürlich Mixradio Gran Canaria. Ja, jetzt habe ich mal eine auch noch sehr, sehr wichtige Frage an dich, Pascal, weil wir reden ja heute nur mal über die Ozeane, auch ums Meer. Was sind denn eigentlich so deine Lieblingstiere oder vielleicht auch Pflanzen?
1: Also wenn wir so über einen Ozean reden, da finde ich die Säugetiere alle eigentlich am schönsten. Also zum Beispiel Delfine finde ich richtig toll, wie die dann so springen und die sind dann auch so glücklich und da gibt es ja auch so viele tolle Filme und da gibt es auch ganz viele lustige Videos irgendwie. Zum Beispiel, da lässt jemand sein Handy über die Kaimauer fallen und dann kommt der Delfin wieder mit dem Handy wie nennt man das? Maul? Nee, Maul nennt man das ja nicht, ne?
0: Ist das gerade vielleicht Mund? Wenn die Flossen nehmen, passt ja nicht, weil damit bewegen sie sich ja.
1: Ja, also sagen wir, also halt auf der Nasenspitze, das kann man vielleicht doch irgendwie sagen, bringt das dann wieder hoch und die sind alle irgendwie so sehr süß, machen so schöne Geräusche und das finde ich immer sehr knuffig.
0: Ja, cool. Ja, bei mir ist es tatsächlich die Meeresschildkröte.
1: Auch gut, ja.
0: Auch nur, weil ich es so spannend finde, weil die ja irgendwie mal so durchs Meer gleiten, weil sie aber auch ja auch gefährdet sind. Ne? Es gibt ja Menschen, die lieben ja Schildkrötensuppe. Da bin ich auch einigen Menschen schon begegnet und war natürlich, Vorsicht, meine persönliche Meinung, doch etwas enttäuscht und war doch überrascht, dass manche meinen, dass das extrem gut schmeckt. Also, dass das wohl Fleisch irgendwie sehr süß und sehr zart ist. Und das ist wohl nichts Vergleichbares.
1: Welche Küche ist das jetzt schon wieder?
0: Das ist, ich weiß es gar nicht. Ich glaube, das ist eher Richtung asiatischen Raum. Ja. Aber kriegst du, glaube ich, auch ausgewählt sogar in Deutschland. Mhm. Hier ist es mir bisher noch nie über den Weg gelaufen, aber finde ich schon krass, also auch erstaunlich, dass einigen das wirklich gut schmeckt und mache ich dir auch keinen Vorwurf, das kann ich auch total verstehen. Wenn dir was schmeckt, dann also ist ja kein Problem, vor allem wenn du ja irgendwo im Urlaub bist oder auch hier am Urlaub bist. Aber was ich halt an den Tieren wirklich mal sehr faszinierend ist ja auch, wenn die am Strand die Eier legen und dass ja alles abgesperrt wird und wie diese ganz kleinen Schildkröten dann trotzdem den Weg ins Meer finden, das ist halt irgendwie schon.
1: Ja, und da komme ich wieder mit meinem Meme-Wissen hervor, weil ich muss leider zugeben, das wird noch öfter kommen, dass ich da irgendwelche Social-Media-Reels wieder raushole und davon erzähle. Da muss ich immer dran denken, gleich wo du es gesagt hast, habe ich dran gedacht, an diese Zusammenschnitte oder auch Edits genannt. Irgendwie andere Tiere werden schön und entspannt auf die Welt gebracht und dann gibt es dann die Schildkröten, die aus ihren Eiern kommen. Dann kommt da so eine Militärmusik runter. Ihr müsst jetzt ins Wasser und los. Dann kommen die Vögel angestürzt und ist schon abenteuerreich und das verbinde ich so ein bisschen damit. Finde ich immer witzig.
0: Ist eine ganz schön gefährliche Geburt. Also anders kann man es nicht ausdrücken. Das ist sehr risikobehaftet, ja. Ja, und was machen wir jetzt? Wir haben ganz schön lange geredet. Wir spielen natürlich Musik. Und jetzt kommt von 50/50 Cupid.

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0: Applaus für uns, würde ich sagen, Melvin. Das war unsere erste Sendung Amigos del Sol. Ich hoffe, euch hat es gefallen, meine lieben Freunde der Sonne. Wir haben es geschafft. Die erste Sendung ist vorüber und Ramona steht schon in den Startlöchern. Sag uns mal, gib uns mal ein Feedback. Wie war unsere erste eigene Sendung?
1: Ja, hallihallo erstmal in die Runde. Wie schön, dass ihr alle am Start seid. Gleich geht's weiter mit Fun in the Sun. Aber erstmal natürlich das gewünschte Feedback. Amigos del Sol, ja, haben Ehrenwert hier weiter vertreten. Die Sonne ins Studio gebracht, würde ich sagen. Und auch den Ozean. Schöne Themen. Es hat mir sehr gefallen. Ich habe am Radio geklebt und ich hoffe, ihr da draußen auch.
2: Das freut uns. Und was bringst du eigentlich so mit heute für deine Sendung, die jetzt ja hier nachfolgt?
1: Genau, gleich geht's weiter. Bleibt auf jeden Fall dran. 13 Uhr heißt es wieder Fun in the Sun mit mir, Ramona. Und ja, wie sollte es anders sein? Fun in the Sun bedeutet natürlich auch mal der ein oder andere Fun Fact, den ich für euch am Start habe. Und heute habe ich mir mal gedacht, ich bringe euch einfach mal ein paar mehrere Fun Facts aus der Welt der Stars und Sternchen. Also ich will nicht zu viel verraten. Wenn euch das interessiert, bleibt einfach dran.
2: Also super, wenn wir vielleicht jetzt auf dem Weg nach Hause sind oder uns doch nochmal an den Pool oder Strand chillen, nochmal ein bisschen einzuschalten, damit man immer schön mitreden kann.
1: Genau so.
2: Aber jetzt geht's erstmal trotzdem weiter mit Musik, nämlich mit Rihanna, Where Have You Been?
1: Jawohl, bleibt dran und morgen gibt's wieder Amigos del Sol von 11 bis 13 Uhr.

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2: Im Studio Michael Miem. Der Iran hat nach eigenen Angaben erneut mehrere Raketen auf Israel abgefeuert. Das israelische Militär teilte mit, dass die Geschosse der ersten Angriffswelle abgefangen worden seien. Als Vorsichtsmaßnahme wurde der Unterricht an allen Schulen in Israel zum Wochenbeginn ausgesetzt. Der internationale Flughafen bei Tel Aviv blieb Berichten zufolge zunächst in Betrieb. Der prowestliche armenische Regierungschef Paschinyan hat die Parlamentswahl in Armenien gewonnen. Nach Angaben der Wahlkommission erhielt seine Partei Zivilvertrag knapp die Hälfte der Stimmen. Zweitstärkste Kraft wurde der prorussische Parteienblock eines Unternehmers. Das Wahlergebnis gilt als Bestätigung des bisherigen politischen Kurses Armeniens in Richtung Westen. NATO-Kampfjets haben über Lettland eine Drohne abgeschossen. Nach Angaben der lettischen Streitkräfte handelt es sich vermutlich um ein ukrainisches Flugobjekt, das infolge russischer elektronischer Kriegsführung vom Kurs abgekommen sein soll. Weitere Details zur Herkunft oder zum Typ der Drohne wurden zunächst nicht bekannt gegeben. Die Deutsche Bahn stattet Mitarbeiter im Kundenkontakt zunehmend mit Bodycams aus. Nach Unternehmensangaben nutzt bereits rund ein Drittel der Kundenbetreuer an Bahnhöfen und in Zügen die freiwillig angebotene Kameratechnik. Bis zur Jahresmitte soll die Quote auf etwa die Hälfte steigen. Zudem plant die Bahn verpflichtende Schulungen für alle Beschäftigten mit Kundenkontakt. Ziel ist es, die Sicherheit der Mitarbeiter bei Konfliktsituationen zu erhöhen. Papst Leo XIV. Hat bei einer Großveranstaltung in Madrid hunderttausende junge Menschen zu mehr gesellschaftlichem Engagement aufgerufen. Bei einer Jugendfeier in der spanischen Hauptstadt ermutigte das Oberhaupt der katholischen Kirche die Teilnehmer, Verantwortung zu übernehmen und Hoffnung zu vermitteln. Nach Schätzungen der Behörden nahmen rund 500.000 Menschen an der Veranstaltung teil. Im Streit um die geplante Wahlrechtsreform erhöht die Union den Druck auf den Koalitionspartner SPD. CSU-Landesgruppenchef Hoffmann fordert eine zügige Umsetzung der im Koalitionsvertrag vereinbarten Reform und verweist auf deren zentrale Bedeutung für die Zustimmung der CSU zum Regierungsbündnis. CDU, CSU und SPD konnten sich bislang nicht auf die weiteren Schritte verständigen.

On an Island in the Sun. Hallihallo, herzlich willkommen auf der Insel in der Sonne, auf der einzig wahren, auf Gran Canaria. Ihr hört Mix Radio Gran Canaria auf 101.1 und 104.8. Und ihr hört Fun in the Sun mit mir, Ramona. Ich freue mich, dass ihr am Start seid, dass ihr wieder mal bei mir eingeschaltet habt an diesem wunderbaren Montag, den 8. Juni. Es ist genau 13.03 Uhr kanarische Zeit, 14.03 Uhr, falls ihr vom europäischen Festland, von Deutschland, Österreich oder der Schweiz oder sonst wo zuhört, über unseren Webplayer auf www.mixradio.eu. Egal wie ihr es macht, ich freue mich, wie gesagt, dass ihr am Start seid, dass ich euch jetzt die nächsten 2 Stunden mit meiner, ja, wohl kuratierten Playlist versorgen darf und mit meinen Themen. Es wird, ich habe es in der kleinen Übergabe mit Melvin und Pascal gerade schon angeteasert, es wird heute sehr, ja, wir gehen rein in die Welt des Gossip, in die Welt der Stars und Sternchen. Also ich finde, das ist doch immer interessant, wenn man doch da mal droppen kann. Ja, XY hat ein neues Album rausgebracht. Habt ihr den Song schon gehört? Das ist doch, wir sind doch hier im Radio, wir lieben doch Musik, das ist doch einfach was Schönes. Ja, und genau damit starten wir doch jetzt erstmal rein. Bevor es losgeht, tanzen wir uns doch ein bisschen warm. Und zwar mit DJ Snake featuring J Balvin und Loco Contigo, verrückt mit dir.

Das war Alan Jackson mit Carahoochee. Ein wunderbarer Country-Song hier auf Mix Radio Gran Canaria. Ihr hört Fun in the Sun mit mir, Ramona. Ich freue mich, dass ihr am Start seid. Und ja, wo wir schon mal beim Country-Thema sind, da sind wir doch schon mittendrin. Wir gehen rein. Ihr wisst, bei Fun in the Sun, ja, versorge ich euch gerne mal mit dem ein oder anderen Fun-Fact. Auch gerne aus der Welt der Stars und Sternchen. Das ist doch mein Guilty Pleasure. Wie sollte es anders sein? Ja, und wie gesagt, wir sind beim Country-Thema. Und zwar die gute Taylor Swift. Wer kennt sie nicht? Wer kennt sie vor allem noch aus ihren Anfängen? Dann wisst ihr, ja, sie hat eigentlich so als kleines Country-Girl angefangen und die kehrt jetzt tatsächlich zurück zu ihren Country-Wurzeln. Ich finde es wunderbar, ich liebe Country. Ja, Taylor Swift hat jetzt gerade quasi gestern in der Nacht vor 15 Stunden den neuen Song I Knew It, I Knew You veröffentlicht und der Titel ist Teil des Soundtracks von Toy Story 5, also zwei Dinge, die ich liebe, quasi vereint. Country-Musik und Toy Story. Also, ja, wunderbar. Ich finde es klasse. Die musikalisch, wie gesagt, orientiert sich der Song wieder stärker am Country-Stil und erinnert somit an Taylors frühere Karriere. Und sie hat natürlich auch zugegeben, die gute Taylor, sie ist selber seit ihrer Kindheit großer Fan der Filmreihe und hat den Song eben geschrieben, nachdem sie eine frühe Version von Toy Story 5 schon sehen durfte. Auf Instagram, da könnt ihr ja gleich mal vorbei schauen, stellte sie das Lied quasi mit einem nostalgischen Video vor. Ist ganz, ganz, ganz süß, weil in dem Video ist sie als Kind zu sehen, wie sie selber als das Cowgirl Jessie aus Toy Story verkleidet ist. Also, ja, nicht ausgedacht, die Geschichte, dass sie selber Toy Story Fan Girl ist. Finde ich ganz süß. Ist irgendwie so ein richtig schöner Full Circle Moment. Und ja, Taylor bezeichnet das Projekt auch als eine Mischung aus Neuanfang. Aber ja, wie gesagt, auch gleichzeitig Rückkehr zu ihren musikalischen Wurzeln. Finde ich super schön. Entstanden ist der Song gemeinsam mit Jack Antonoff, einem ihrer, ja, Taylors langjähriger kreativen Partner. Und inhaltlich, wie der Titel schon vermuten lässt, erzählt das Lied von einer Wiederbegegnung mit einem alten Freund. Also auch inhaltlich süß und schön und wir freuen uns auf den Song und wir freuen uns auf Toy Story 5 und wir hören doch jetzt einfach mal rein. Taylor Swift, I Knew It, I Knew You.

Das war Cassandra Steen featuring Adel Tawil mit Stadt. Es ist Montag, der 8. Juni 2026. Ihr hört Mix Radio Gran Canaria und es ist 13.23 Uhr kanarische Zeit, gleich 13:30. Und das bedeutet, nach dem nächsten Song haben wir schon wieder die Lokalnachrichten für euch. Und wir schauen mal gemeinsam rein, worum es da heute so gehen wird. Und zwar gibt es Widerstand gegen Sonnenliegen am Leuchtturm von Maspalomas. Neue Gehwege und mehr Sicherheit für Fußgänger sind in Ingenio geplant. Und es gab 2 Schwerverletzte bei einem Unfall auf der GC500. Das und noch einiges mehr gibt es gleich 13:30 in den Lokalnachrichten. Also bleibt dran, nach dem nächsten Song geht's weiter.

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1: Es ist Montag, der 8. Juni. Widerstand gegen Sonnenliegen. Vorhaben am Leuchtturm von Maspalomas. Eine Hotelgesellschaft der Lopesan-Gruppe plant, am Leuchtturm von Maspalomas rund 70 Sonnenliegen auf öffentlichem Küstengebiet aufzustellen. Gegen das Vorhaben regt sich deutlicher Widerstand von Umweltverbänden sowie der Initiative SOS Maspalomas. Die Kritiker sehen in dem Projekt eine faktische Privatisierung öffentlichen Raums und fordern die zuständige Küstenbehörde auf, den Antrag abzulehnen. Das Vorhaben befindet sich derzeit noch in der öffentlichen Auslegungsphase. Eine endgültige Entscheidung steht noch aus. Neue Gehwege und mehr Sicherheit für Fußgänger in Ingenio geplant. Die Gemeinde Ingenio hat die Planung für zwei neue Gehwegprojekte entlang der GC 100 ausgeschrieben. Von den Maßnahmen sollen insbesondere die Ortsteile El Valle, Lomo Juan und El Modragon profitieren. Geplant sind barrierefreie Gehwege, eine verbesserte Beleuchtung sowie weitere Maßnahmen zur Erhöhung der Sicherheit für Fußgänger entlang der vielbefahrenen Straße. Zwei Verletzte bei schwerem Verkehrsunfall auf der GC 500. Auf der GC 500 im Gemeindegebiet von San Bartolomé de Tirajana hat sich am Samstag ein schwerer Verkehrsunfall ereignet, bei dem zwei Personen verletzt wurden, eine davon schwer. Nach Angaben des Notfall- und Koordinierungszentrums SECOS kam das Fahrzeug kurz vor 4 Uhr morgens bei Kilometer 22 von der Fahrbahn ab und prallte gegen einen Hang. Beide Insassen wurden im Fahrzeug eingeklemmt und mussten von der Feuerwehr befreit werden. Ein 27-jähriger Mann wurde schwer verletzt in das Krankenhaus Dr. Negrin in Las Palmas gebracht. Eine 32-jährige Frau erlitt mittelschwere Verletzungen. Arbeiten am Kreuzfahrtterminal Mühe Santa Catalina schreiten voran. Im Hafen von Las Palmas de Gran Canaria werden die Arbeiten am Mühe Santa Catalina weiter vorangetrieben. Die Hafenbehörde hat dafür zwei neue Aufträge mit einem Gesamtvolumen von rund 618.000 Euro vergeben. Ziel der Maßnahme ist, die Fertigstellung und Aufwertung des Umfelds rund um das Kreuzfahrtterminal rechtzeitig vor der internationalen Kreuzfahrtmesse Sea Trade Cruise Mat im September. Geplant sind unter anderem neue Pflasterungen, eine verbesserte Beleuchtung sowie optimierte Fußwege und Versorgungsleitungen. Das war's mit unseren Lokalnachrichten. Die gibt's wie immer auch zum Nachlesen auf unserer Website unter www.mixradio.eu unter dem Reiter Lokalnachrichten.

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Bad Bunny mit Kaffee con Ron, Kaffee mit Rum. Na klar, ihr hört Fun in the Sun, ich bin Ramona, es ist 13.47 Uhr kanarische Zeit und ich freue mich, dass ihr am Start seid, dass ihr meiner Stimme lauscht und ja, wie gesagt, wir sind bei Fun in the Sun. Ich versorge euch in meiner Show immer mal wieder gerne mit dem einen oder anderen Fun Fact und ja, manchmal auch aus der Welt der Stars und Sternchen. Und das habe ich mir heute mal ein bisschen ja, zum Thema gemacht, weil da ist einiges los in der Musikwelt und wir wollen doch alle wissen, ja, wer die neuesten Banger rausbringt, wer die nächsten Alben droppt und auf Tour geht, damit wir bestens informiert sind. Ja, und deswegen machen wir damit doch einfach mal weiter. Und zwar ist meine nächste News für euch von der guten Duffy. Wer kennt sie noch? Ja, sie ist nämlich, also kann auch gut sein, dass ihr sie einfach nicht mehr kennt, denn sie hat ganze 15 Jahre Pause gemacht und ja, die Breaking News sind tatsächlich jetzt, dass sie nach mehr als 15 Jahren Bühnenpause mit einem Live-Konzert zurückkehrt. Also der Auftritt soll am 5. Juli in London stattfinden und ist natürlich trotzdem noch sehr bewusst in einem sehr kleinen persönlichen Rahmen gehalten. Aber es ist trotzdem, auch wenn es klein ist, es ist ein kleines Comeback. Die Sängerin Duffy machte die Ankündigung ja über ihre eigene Instagram-Story öffentlich. Eintrittskarten werden auch nicht regulär verkauft, sondern unter Fans verlost, was ich irgendwie auch schön finde, so dass das nicht mit dem Ticketmarkt hier wieder so ist wie oftmals, dass das irgendwie dann unter der Hand auch noch weiterverkauft wird. Ja, hoffen wir mal zumindest. Unter Fans, hoffentlich unter echten Fans verlost, die sich dann freuen, in dem intimen Rahmen dabei sein zu können. Ja, bei dem Konzert möchte Duffy auch neue, bislang unveröffentlichte Musik vorstellen und ja, mit dem Song Mercy wurde sie bekannt, deswegen nochmal kleiner Reminder, wer jetzt gar nicht mehr auf dem Schirm hatte, wer Duffy eigentlich ist. Mercy, das Album dazu, Rock Fairy, ja, wurde sie international bekannt. Im Laufe ihrer Karriere gewann sie mehrere bedeutende Musikpreise, darunter auch Brit Awards und auch einen Grammy. Also ja, man kann nicht verleugnen, dass Duffy die Musikwelt geprägt hat. Aber wie gesagt, sie war jetzt 15 Jahre von der Bildfläche mehr oder weniger verschwunden. Nach ihrem Erfolg hat sie sich halt zurückgezogen, hatte 2020 auch mal erklärt, ja, woran das lag. Sie sei wohl Opfer einer schweren Gewalttat geworden und dieses Erlebnis, ja, habe ihr Leben nachhaltig beeinflusst und auch zu ihrer langen Auszeit beigetragen. Das ist natürlich nicht so schön, aber umso schöner, dass Duffy sich vielleicht ein bisschen davon erholen konnte und das vielleicht ein bisschen verarbeiten konnte und jetzt vielleicht gestärkt daraus hervorgeht und wieder auf die Bühne geht. Wir freuen uns und wir hören jetzt natürlich Duffy mit Mercy.

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5: Im Studio Michael Miem. Der Iran hat nach eigenen Angaben erneut mehrere Raketen auf Israel abgefeuert. Das israelische Militär teilte mit, dass die Geschosse der ersten Angriffswelle abgefangen worden seien. Als Vorsichtsmaßnahme wurde der Unterricht an allen Schulen in Israel zum Wochenbeginn ausgesetzt. Der internationale Flughafen bei Tel Aviv blieb Berichten zufolge zunächst in Betrieb. Der prowestliche armenische Regierungschef Paschinjan hat die Parlamentswahl in Armenien gewonnen. Nach Angaben der Wahlkommission erhielt seine Partei Zivilvertrag knapp die Hälfte der Stimmen. Zweitstärkste Kraft wurde der prorussische Parteienblock eines Unternehmers. Das Wahlergebnis gilt als Bestätigung des bisherigen politischen Kurses Armeniens in Richtung Westen. NATO-Kampfjets haben über Lettland eine Drohne abgeschossen. Nach Angaben der lettischen Streitkräfte handelt es sich vermutlich um ein ukrainisches Flugobjekt, das infolge russischer elektronischer Kriegsführung vom Kurs abgekommen sein soll. Weitere Details zur Herkunft oder zum Typ der Drohne wurden zunächst nicht bekannt gegeben. Die Deutsche Bahn stattet Mitarbeiter im Kundenkontakt zunehmend mit Bodycams aus. Nach Unternehmensangaben nutzt bereits rund 1/3 der Kundenbetreuer an Bahnhöfen und in Zügen die freiwillig angebotene Kameratechnik. Bis zur Jahresmitte soll die Quote auf etwa die Hälfte steigen. Zudem plant die Bahn verpflichtende Schulungen für alle Beschäftigten mit Kundenkontakt. Ziel ist es, die Sicherheit der Mitarbeiter bei Konfliktsituationen zu erhöhen. Papst Leo XIV. Hat bei einer Großveranstaltung in Madrid hunderttausende junge Menschen zu mehr gesellschaftlichem Engagement aufgerufen. Bei einer Jugendfeier in der spanischen Hauptstadt ermutigte das Oberhaupt der katholischen Kirche die Teilnehmer, Verantwortung zu übernehmen und Hoffnung zu vermitteln. Nach Schätzungen der Behörden nahmen rund 500.000 Menschen an der Veranstaltung teil. Im Streit um die geplante Wahlrechtsreform erhöht die Union den Druck auf den Koalitionspartner SPD. CSU-Landesgruppenchef Hoffmann fordert eine zügige Umsetzung der im Koalitionsvertrag vereinbarten Reform und verweist auf deren zentrale Bedeutung für die Zustimmung der CSU zum Regierungsbündnis. CDU, CSU und SPD konnten sich bislang nicht auf die weiteren Schritte verständigen.

Das war Paschanim mit Mittelmeer. Wir sind jetzt zwar nicht am Mittelmeer, wir sind im Atlantik. Wir hören Mixradio Gran Canaria auf 101.1 und 104.8 an diesem wunderbaren Montag, den 8. Juni. Die Sonne scheint hier auf dieser wunderbaren Insel. Es ist 14.01 Uhr hier auf Gran Canaria. Wenn ihr vielleicht von der Heimat von Deutschland, Österreich oder der Schweiz zuhört, dann ist es bei euch sogar schon 15.01 Uhr. Vielleicht hört ihr ja zu über unseren Webplayer auf www.mixradio.eu. Ja, wie gesagt, dann ist es schon 15 Uhr, dann ist der Montag doch schon fast geschafft. Keine Sorge, ihr habt doch fast Feierabend. Vielleicht habt ihr sogar verfrühten Feierabend. Vielleicht seid ihr aber auch hier, so wie ich, auf dieser wunderbaren Insel in der Sonne und genießt euren Urlaub. Ich gönne es euch. Macht es euch doch schön. Lasst euch nicht ärgern vom Montag. Und ihr macht es sowieso richtig, weil ihr euch ja den besten Sound, den Süden ins Ohr holt und damit auch die gute Laune, den Fun und die Sun. Schreibt mir doch einfach mal vielleicht, was ihr an diesem wunderbaren Montag macht, um euch den Tag zu versüßen. Ihr könnt mir schreiben auf Instagram, da heißen wir mixradio-fm oder auf Facebook, da heißen wir Mixradio Gran Canaria New Generation. Ja, würde mich mal interessieren, wie ihr euren wunderbaren Montag verbringt, wie und wo und in welchem Setting ihr vielleicht hier mir gerade lauscht. Ja, ich bin auch immer ein bisschen neugierig. Also schreibt mir gerne und ja, solange machen wir doch jetzt hier einfach mal weiter mit der besten Musik. Viel Spaß!

Okay. Natasha Bedingfield, These Words, hier am Montag, den 8. Juni auf Mix Radio Gran Canaria. Ihr hört Fun in the Sun. Ich bin Ramona und ich freue mich, dass ihr am Start seid und ich euch hier wieder einmal mit meinen Fun Facts versorgen darf. Und heute habe ich mir vorgenommen, euch mal rundum mit Fun Facts aus der Welt der Stars und Sternchen zu versorgen. Und ja, mein nächster Fun Fact, der dreht sich um den guten, ja, haltet euch fest, Michael Jackson. Der ist zwar schon seit mehr als 16 Jahren verstorben. Trotzdem gelang ihm erneut der Einstieg in die US-Charts. Also manchmal ist es gerade heutzutage mit TikTok und Co. wirklich überraschend, wie die Charts aussehen. Also da sind teilweise einfach Jahre alte Songs wieder hochgespült, weil sie eben irgendwie in den sozialen Medien trenden. Zuletzt fällt mir da natürlich ein das krasse Comeback von Sarah Larsson mit dem Song Lush Life, der auch schon 10 Jahre alt ist und auf einmal erlebt die Frau einen, ja, neuen Boom, würde ich mal sagen. Und so ähnlich ist es jetzt mit Michael Jackson, das ist natürlich noch krasser, da der sogar schon verstorben ist. Er hat mit dem Song Chicago jetzt einen neuen Chartrekord aufgestellt. Chicago stieg direkt auf Platz 30 der Billboard Hot Charts, Hot 100 ein. Damit ist Michael Jackson der erste Künstler, der in 6 verschiedenen Jahrzehnten Chartplatzierungen in den Billboard Hot 100 erreichen konnte. Ja, also ist natürlich, man sagt nicht umsonst King of Pop, aber ist auch krass, dass natürlich die Legacy auch nach dem Tod weitergeht. Hängt natürlich damit zusammen, der aktuelle Erfolg, vor allem auf die Doku, die gerade bei Netflix über Michael Jackson erschien. Da ist dann wieder, ich habe es ja eben schon gesagt, es spielt alles zusammen. Da in dieser Doku wird natürlich auch ein sehr guter Tanz gezeigt, der dann überall auf TikTok getanzt wird, und so werden die Michael Jackson Songs wieder hochgespült. Ja, seine Geschichte, Michael Jackson begann natürlich, seine Geschichte in den Charts begann natürlich bereits Anfang der 1970er Jahre, also muss man sich echt mal überlegen, wie lange das schon her ist. Im Laufe seiner Karriere hat er insgesamt 30 Top 10 Hits gesammelt, also einfach unvergessen, unvergesslich. 13 seiner Songs erreichten die Spitze der Billboard Charts. Ja, also musikalisch auf jeden Fall große Nummer. Man muss natürlich schauen, wie man den Künstler und das Werk immer betrachtet, voneinander getrennt. Ob man das kann oder nicht, ist die Frage. Und ja, wir hören jetzt trotzdem Michael Jackson mit Billie Jean.

Das waren Provinz featuring Nina Chuba, Zorn und Liebe. 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Es ist Montag, der 8. Juni und es ist 14.22 Uhr kanarische Zeit, 15.22 Uhr, falls ihr von der Heimat von Deutschland, Österreich oder der Schweiz zuhört. Und genau da schauen wir doch jetzt mal hin, da werfen wir mal einen Blick in die Heimat. Wir schauen nämlich auf das Wetter in Deutschland. Ab dem Nachmittag ist es ja zunächst im Südwesten und auch im Grenzbereich zu den Benelux-Staaten ist es regnerisch und einzelne Gewitter ziehen auf. Im Süden und im Osten erwärmt es sich auf 24 bis 29 Grad. Ansonsten sind die Höchstwerte zwischen 20 und 26 Grad. In der Nacht zum Dienstag ist es weiterhin meist stark bewölkt und von West nach Ost gibt es ja schauerartige Regen, teils Gewitter. Tiefstwerte in der Nacht 17 bis 12 Grad, in den westlichen Mittelgebirgen sogar bis zu 8 Grad. Wir schauen nochmal genauer rein, immer nach in eine Stadt, und heute schauen wir nach Brandenburg, nach Grünheide. Dort ist es im weiteren Tagesverlauf wolkig bei Höchsttemperaturen bis zu 26 Grad. In der Nacht zum Dienstag ist es auch hier regnerisch und die Werte fallen auf 15 Grad. Wir schauen nach Österreich. Dort ist es ja ebenfalls, insbesondere im Berg- und Hügelland, wolkig. Auch einzelne Regenschauer und Gewitter sind dabei. Es wird allerdings sehr warm. Die Temperaturen steigen auf 24 bis 30 Grad. Wir schauen nach Graz. Dort ist es locker bewölkt. Die Temperatur erreicht auch hier warme 27 Grad. In der Nacht zum Dienstag ist es überwiegend dicht bewölkt, aber es bleibt trocken bei Tiefsttemperaturen von 17 Grad. Wir schauen auch noch in die Schweiz natürlich. Wie sollte es anders sein? Im Laufe des Nachmittags werden die Wolken aus Westen in der Schweiz zahlreicher und ungefähr ab Nachmittag entstehen auch Gewitter. Im Norden ist es in der Schweiz um die 26 Grad, im Tessin bis 27 und im Engadin zwischen 19 und 24 Grad. In der Nacht zum Dienstag ist mit Tiefsttemperaturen von 14 bis in den Alpen bis zu 5 Grad zu rechnen. Wir schauen nach Zürich. Im Laufe des Mittags ist es in Zürich bedeckt und die Tiefsttemperaturen erreichen 27 Grad. Abends fällt in Zürich Regen bei Werten von 17 bis zu 21 Grad und in der Nacht zum Dienstag gibt es Regen bei Werten von 15 Grad.

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1: In Europa leben 3 von 4 Menschen in Städten und städtischen Gebieten. Das bringt auch ganz besondere Herausforderungen für die Gesundheit mit sich. Es ist laut und Lärm kann krank machen. Die EU-Kommission hat sich zum Ziel gesetzt, die Lärmbelastung bis 2030 um 30% zu senken im Vergleich zu 2017. Doch unter anderem die Europäische Umweltagentur sagt, ohne drastische Maßnahmen ist das Ziel nicht mehr zu erreichen. Die Euronet-Kollegen von Radio Agora in Österreich haben mit dem Lärmexperten Roman Ortner gesprochen.
2: Da kann man ganz klar dazu sagen, dieses Ziel von weniger 30% bis 2030, das ist realistisch nicht erreichbar. Gerade auch in den Ballungsräumen ist durch Bevölkerungswachstum und die Verdichtung eigentlich mit einer Zunahme der betroffenen Zahlen zu rechnen, wenn man keine Maßnahmen ergreift. Und viele sehen es schon als Erfolg, wenn zumindest die betroffenen Zahlen nicht steigen.
1: Doch Lärm ist nicht nur für Menschen anstrengend. Von zu viel Licht in den Städten weiß man, dass es Vögel beispielsweise von ihren Flugrouten abbringt. Zu viel Lärm versuchen Vögel mit mehr Lautstärke wettzumachen.
2: Man hat zum Beispiel bei Vögeln festgestellt, dass sie ihren Gesang anpassen, jetzt von der Lautstärke, von der Frequenz oder auch von der Tageszeit, um quasi mit dem menschengemachten Lärm quasi mitzukommen. Lauter zu singen bedeutet aber auch einen höheren Energieverbrauch für das Tier. Das heißt, diese Tiere werden auf jeden Fall auch von einem ruhigen Gebiet profitieren.
1: Die Weltgesundheitsorganisation WHO sieht in Lärm und Umweltverschmutzung die beiden Hauptgefahren für unsere Gesundheit. Denn dauerhafte Lärmbelastung kann zu Stress führen. Und das kann das Risiko für Herz-Kreislauf-Erkrankungen, Schlafstörungen und Stoffwechselstörungen massiv erhöhen.

Das war Peter Fox mit Alles Neue hier am Montag, den 8. Juni 2026. Es ist 14.34 Uhr kanarische Zeit. 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Und ja, wir schauen jetzt mal auf das, was uns alle hier, wenn wir hier im Urlaub sind, interessiert. Natürlich, wir schauen auf das Wetter hier auf der Insel. Und zwar schauen wir ganz genau nach Mogan. In Mogan strahlt heute tagsüber die Sonne, wie sollte es anders sein, bei Werten von 18 bis zu 26 Grad. Auch in der Nacht gibt es keinerlei Wolken bei einer Tiefsttemperatur von 19 Grad. So, dann schauen wir nochmal, was natürlich alle Wasserratten oder Wassernixen interessiert. Die Wassertemperatur liegt heute bei kuscheligen 21,3 Grad in Mogan. Die Sonne geht nachher unter um 20.57 Uhr und beglückt uns wieder mit ihren Sonnenstrahlen am Dienstagmorgen um 7.06 Uhr. Die nächste Ebbe war gerade, um 13.44 Uhr. Die nächste Flut ist dann um 20.05 Uhr. Und die nächste Ebbe ist dann wieder in der Früh, nachts quasi um 2.38 Uhr. Solltet ihr heute noch einen Notfall haben, dann habe ich jetzt hier noch die Notfallapotheken, die für euch geöffnet sind, aus der Region. Und zwar in San Bartolomé de Tirajana ist das die Doña Alejandra Cabrera Ojeda in der Avenida de Alejandro Castillo Nummer 3. Das ist im Gebäude Zafiro. Dann in Mogan die geöffnete Notfallapotheke, das ist die Don Carlos Martinez Gomez im Centro Comercial Puerto Rico. Und in Santa Lucia de Tirajana ist die Notfallapotheke die Doña María Begoña Bordón García in der Calle Besquer 21, das ist in Sardina del Sur. Alle Apotheken haben wie immer von heute 9 Uhr bis morgen früh 9 Uhr für euch auf. Und wem das jetzt zu schnell ging, der kann das doch nochmal nachlesen auf unserer Website unter www.mixradio.eu unter dem Reiter Notfallapotheken. Und hier geht's jetzt erstmal weiter mit ein bisschen Musik.

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Das war Bowser mit Was du Liebe nennst hier am Montag, den 8. Juni um 14.47 Uhr kanarische Zeit. Ja, ihr wisst, was das heißt. Vielleicht wisst ihr es auch nicht. Ich sag es euch. Ja, es ist schon Viertel vor drei hier kanarische Zeit, Viertel vor vier, wenn ihr von Deutschland, Österreich oder der Schweiz aus der Heimat zuhört. Und das bedeutet, ja, meine Zeit mit euch neigt sich einmal mehr dem Ende zu. Fun in the Sun mit Ramona ist gleich vorbei. Ich spiele euch natürlich noch ein paar Songs, aber ich sag schon mal Tschüss und ich sag schon mal so viel, bleibt auf jeden Fall dran. Ihr wisst doch hier bei Mix Radio Gran Canaria, wir spielen 24/7 die besten Songs und wir haben auch die meiste Live-Moderation überhaupt und deswegen geht es 18 bis 20 Uhr gleich weiter mit meinem Kollegen Micha, der im Mix Club wieder die besten Songs und Themen für euch hat. Also bleibt auf jeden Fall dran und schaltet auch natürlich morgen wieder ein. 13 bis 15 Uhr kanarische Zeit, wenn es wieder heißt Fun in the Sun mit mir, Ramona. Ich freue mich auf jeden Fall drauf. Lasst es euch gut gehen, macht euch eine schöne Zeit, wenn ihr hier auf der Insel im Urlaub seid. Vielleicht seid ihr gerade im Auto am Cruisen, vielleicht macht ihr gerade einen kleinen Roadtrip über diese wunderbare Insel. Und wenn ihr von zu Hause zuhört, in Deutschland, Österreich oder der Schweiz, dann habt ihr vielleicht schon Feierabend, dann legt ihr doch jetzt einfach mal die Füße hoch. Der Montag ist geschafft. Lasst es euch gut gehen. Und ich sage jetzt ciao, ciao, macht euch noch einen schönen Nachmittag und bis morgen.

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4: Im Studio Michael Miem. Der Iran hat nach eigenen Angaben erneut mehrere Raketen auf Israel abgefeuert. Das israelische Militär teilte mit, dass die Geschosse der ersten Angriffswelle abgefangen worden seien. Als Vorsichtsmaßnahme wurde der Unterricht an allen Schulen in Israel zum Wochenbeginn ausgesetzt. Der internationale Flughafen bei Tel Aviv blieb Berichten zufolge zunächst in Betrieb. Der prowestliche armenische Regierungschef Pashinyan hat die Parlamentswahl in Armenien gewonnen. Nach Angaben der Wahlkommission erhielt seine Partei Zivilvertrag knapp die Hälfte der Stimmen. Zweitstärkste Kraft wurde der prorussische Parteienblock eines Unternehmers. Das Wahlergebnis gilt als Bestätigung des bisherigen politischen Kurses Armeniens in Richtung Westen. NATO-Kampfjets haben über Lettland eine Drohne abgeschossen. Nach Angaben der lettischen Streitkräfte handelt es sich vermutlich um ein ukrainisches Flugobjekt, das infolge russischer elektronischer Kriegsführung vom Kurs abgekommen sein soll. Weitere Details zur Herkunft oder zum Typ der Drohne wurden zunächst nicht bekannt gegeben. Die Deutsche Bahn stattet Mitarbeiter im Kundenkontakt zunehmend mit Bodycams aus. Nach Unternehmensangaben nutzt bereits rund ein Drittel der Kundenbetreuer an Bahnhöfen und in Zügen die freiwillig angebotene Kameratechnik. Bis zur Jahresmitte soll die Quote auf etwa die Hälfte steigen. Zudem plant die Bahn verpflichtende Schulungen für alle Beschäftigten mit Kundenkontakt. Ziel ist es, die Sicherheit der Mitarbeiter bei Konfliktsituationen zu erhöhen. Papst Leo XIV. Hat bei einer Großveranstaltung in Madrid hunderttausende junge Menschen zu mehr gesellschaftlichem Engagement aufgerufen. Bei einer Jugendfeier in der spanischen Hauptstadt ermutigte das Oberhaupt der katholischen Kirche die Teilnehmer, Verantwortung zu übernehmen und Hoffnung zu vermitteln. Nach Schätzungen der Behörden nahmen rund 500.000 Menschen an der Veranstaltung teil. Im Streit um die geplante Wahlrechtsreform erhöht die Union den Druck auf den Koalitionspartner SPD. CSU-Landesgruppenchef Hoffmann fordert eine zügige Umsetzung der im Koalitionsvertrag vereinbarten Reform und verweist auf deren zentrale Bedeutung für die Zustimmung der CSU zum Regierungsbündnis. CDU, CSU und SPD konnten sich bislang nicht auf die weiteren Schritte verständigen.

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4: Im Studio Michael Miem. Der Iran hat nach eigenen Angaben erneut mehrere Raketen auf Israel abgefeuert. Das israelische Militär teilte mit, dass die Geschosse der ersten Angriffswelle abgefangen worden seien. Als Vorsichtsmaßnahme wurde der Unterricht an allen Schulen in Israel zum Wochenbeginn ausgesetzt. Der internationale Flughafen bei Tel Aviv blieb Berichten zufolge zunächst in Betrieb. Der prowestliche armenische Regierungschef Pashinyan hat die Parlamentswahl in Armenien gewonnen. Nach Angaben der Wahlkommission erhielt seine Partei Zivilvertrag knapp die Hälfte der Stimmen. Zweitstärkste Kraft wurde der prorussische Parteienblock eines Unternehmers. Das Wahlergebnis gilt als Bestätigung des bisherigen politischen Kurses Armeniens in Richtung Westen. NATO-Kampfjets haben über Lettland eine Drohne abgeschossen. Nach Angaben der lettischen Streitkräfte handelt es sich vermutlich um ein ukrainisches Flugobjekt, das infolge russischer elektronischer Kriegsführung vom Kurs abgekommen sein soll. Weitere Details zur Herkunft oder zum Typ der Drohne wurden zunächst nicht bekannt gegeben. Die Deutsche Bahn stattet Mitarbeiter im Kundenkontakt zunehmend mit Bodycams aus. Nach Unternehmensangaben nutzt bereits rund ein Drittel der Kundenbetreuer an Bahnhöfen und in Zügen die freiwillig angebotene Kameratechnik. Bis zur Jahresmitte soll die Quote auf etwa die Hälfte steigen. Zudem plant die Bahn verpflichtende Schulungen für alle Beschäftigten mit Kundenkontakt. Ziel ist es, die Sicherheit der Mitarbeiter bei Konfliktsituationen zu erhöhen. Papst Leo XIV. Hat bei einer Großveranstaltung in Madrid hunderttausende junge Menschen zu mehr gesellschaftlichem Engagement aufgerufen. Bei einer Jugendfeier in der spanischen Hauptstadt ermutigte das Oberhaupt der katholischen Kirche die Teilnehmer, Verantwortung zu übernehmen und Hoffnung zu vermitteln. Nach Schätzungen der Behörden nahmen rund 500.000 Menschen an der Veranstaltung teil. Im Streit um die geplante Wahlrechtsreform erhöht die Union den Druck auf den Koalitionspartner SPD. CSU-Landesgruppenchef Hoffmann fordert eine zügige Umsetzung der im Koalitionsvertrag vereinbarten Reform und verweist auf deren zentrale Bedeutung für die Zustimmung der CSU zum Regierungsbündnis. CDU, CSU und SPD konnten sich bislang nicht auf die weiteren Schritte verständigen.
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3: Im Studio Michael Miem. Der Iran hat nach eigenen Angaben erneut mehrere Raketen auf Israel abgefeuert. Das israelische Militär teilte mit, dass die Geschosse der ersten Angriffswelle abgefangen worden seien. Als Vorsichtsmaßnahme wurde der Unterricht an allen Schulen in Israel zum Wochenbeginn ausgesetzt. Der internationale Flughafen bei Tel Aviv blieb Berichten zufolge zunächst in Betrieb. Der prowestliche armenische Regierungschef Paschinjan hat die Parlamentswahl in Armenien gewonnen. Nach Angaben der Wahlkommission erhielt seine Partei Zivilvertrag knapp die Hälfte der Stimmen. Zweitstärkste Kraft wurde der prorussische Parteienblock eines Unternehmers. Das Wahlergebnis gilt als Bestätigung des bisherigen politischen Kurses Armeniens in Richtung Westen. NATO-Kampfjets haben über Lettland eine Drohne abgeschossen. Nach Angaben der lettischen Streitkräfte handelt es sich vermutlich um ein ukrainisches Flugobjekt, das infolge russischer elektronischer Kriegsführung vom Kurs abgekommen sein soll. Weitere Details zur Herkunft oder zum Typ der Drohne wurden zunächst nicht bekannt gegeben. Die Deutsche Bahn stattet Mitarbeiter im Kundenkontakt zunehmend mit Bodycams aus. Nach Unternehmensangaben nutzt bereits rund ein Drittel der Kundenbetreuer an Bahnhöfen und in Zügen die freiwillig angebotene Kameratechnik. Bis zur Jahresmitte soll die Quote auf etwa die Hälfte steigen. Zudem plant die Bahn verpflichtende Schulungen für alle Beschäftigten mit Kundenkontakt. Ziel ist es, die Sicherheit der Mitarbeiter bei Konfliktsituationen zu erhöhen. Papst Leo XIV. Hat bei einer Großveranstaltung in Madrid hunderttausende junge Menschen zu mehr gesellschaftlichem Engagement aufgerufen. Bei einer Jugendfeier in der spanischen Hauptstadt ermutigte das Oberhaupt der katholischen Kirche die Teilnehmer, Verantwortung zu übernehmen und Hoffnung zu vermitteln. Nach Schätzungen der Behörden nahmen rund 500.000 Menschen an der Veranstaltung teil. Im Streit um die geplante Wahlrechtsreform erhöht die Union den Druck auf den Koalitionspartner SPD. CSU-Landesgruppenchef Hoffmann fordert eine zügige Umsetzung der im Koalitionsvertrag vereinbarten Reform und verweist auf deren zentrale Bedeutung für die Zustimmung der CSU zum Regierungsbündnis. CDU, CSU und SPD konnten sich bislang nicht auf die weiteren Schritte verständigen.
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1: In Europa leben 3 von 4 Menschen in Städten und städtischen Gebieten. Das bringt auch ganz besondere Herausforderungen für die Gesundheit mit sich. Es ist laut und Lärm kann krank machen. Die EU-Kommission hat sich zum Ziel gesetzt, die Lärmbelastung bis 2030 um 30% zu senken im Vergleich zu 2017. Doch unter anderem die Europäische Umweltagentur sagt, ohne drastische Maßnahmen ist das Ziel nicht mehr zu erreichen. Die Euronet-Kollegen von Radio Agora in Österreich haben mit dem Lärmexperten Roman Ortner gesprochen.
2: Da kann man ganz klar dazu sagen, dieses Ziel von weniger 30% bis 2030, das ist realistisch nicht erreichbar. Gerade auch in den Ballungsräumen ist durch Bevölkerungswachstum und die Verdichtung eigentlich mit einer Zunahme der betroffenen Zahlen zu rechnen, wenn man keine Maßnahmen ergreift. Und viele sehen es schon als Erfolg, wenn zumindest die betroffenen Zahlen nicht steigen.
1: Doch Lärm ist nicht nur für Menschen anstrengend. Von zu viel Licht in den Städten weiß man, dass es Vögel beispielsweise von ihren Flugrouten abbringt. Zu viel Lärm versuchen Vögel mit mehr Lautstärke wettzumachen.
2: Man hat zum Beispiel bei Vögeln festgestellt, dass sie ihren Gesang anpassen, jetzt von der Lautstärke, von der Frequenz oder auch von der Tageszeit, um quasi mit dem menschengemachten Lärm quasi mitzukommen. Lauter zu singen bedeutet aber auch einen höheren Energieverbrauch für das Tier. Das heißt, diese Tiere werden auf jeden Fall auch von einem ruhigen Gebiet profitieren.
1: Die Weltgesundheitsorganisation WHO sieht in Lärm und Umweltverschmutzung die beiden Hauptgefahren für unsere Gesundheit. Denn dauerhafte Lärmbelastung kann zu Stress führen. Und das kann das Risiko für Herz-Kreislauf-Erkrankungen, Schlafstörungen und Stoffwechselstörungen massiv erhöhen.

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4: Im Studio Michael Miem. Der Iran hat nach eigenen Angaben erneut mehrere Raketen auf Israel abgefeuert. Das israelische Militär teilte mit, dass die Geschosse der ersten Angriffswelle abgefangen worden seien. Als Vorsichtsmaßnahme wurde der Unterricht an allen Schulen in Israel zum Wochenbeginn ausgesetzt. Der internationale Flughafen bei Tel Aviv blieb Berichten zufolge zunächst in Betrieb. Der prowestliche armenische Regierungschef Pashinyan hat die Parlamentswahl in Armenien gewonnen. Nach Angaben der Wahlkommission erhielt seine Partei Zivilvertrag knapp die Hälfte der Stimmen. Zweitstärkste Kraft wurde der prorussische Parteienblock eines Unternehmers. Das Wahlergebnis gilt als Bestätigung des bisherigen politischen Kurses Armeniens in Richtung Westen. NATO-Kampfjets haben über Lettland eine Drohne abgeschossen. Nach Angaben der lettischen Streitkräfte handelt es sich vermutlich um ein ukrainisches Flugobjekt, das infolge russischer elektronischer Kriegsführung vom Kurs abgekommen sein soll. Weitere Details zur Herkunft oder zum Typ der Drohne wurden zunächst nicht bekannt gegeben. Die Deutsche Bahn stattet Mitarbeiter im Kundenkontakt zunehmend mit Bodycams aus. Nach Unternehmensangaben nutzt bereits rund ein Drittel der Kundenbetreuer an Bahnhöfen und in Zügen die freiwillig angebotene Kameratechnik. Bis zur Jahresmitte soll die Quote auf etwa die Hälfte steigen. Zudem plant die Bahn verpflichtende Schulungen für alle Beschäftigten mit Kundenkontakt. Ziel ist es, die Sicherheit der Mitarbeiter bei Konfliktsituationen zu erhöhen. Papst Leo XIV. Hat bei einer Großveranstaltung in Madrid hunderttausende junge Menschen zu mehr gesellschaftlichem Engagement aufgerufen. Bei einer Jugendfeier in der spanischen Hauptstadt ermutigte das Oberhaupt der katholischen Kirche die Teilnehmer, Verantwortung zu übernehmen und Hoffnung zu vermitteln. Nach Schätzungen der Behörden nahmen rund 500.000 Menschen an der Veranstaltung teil. Im Streit um die geplante Wahlrechtsreform erhöht die Union den Druck auf den Koalitionspartner SPD. CSU-Landesgruppenchef Hoffmann fordert eine zügige Umsetzung der im Koalitionsvertrag vereinbarten Reform und verweist auf deren zentrale Bedeutung für die Zustimmung der CSU zum Regierungsbündnis. CDU, CSU und SPD konnten sich bislang nicht auf die weiteren Schritte verständigen.
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Ja, richtig klasse dieser Titel. Rem Pam Pam nennt sich das Ganze und wir fangen ja auch an mit Rem Pam Pam. Schön, dass ihr dabei seid heute Abend am Montag hier. Richtig heiß draußen, tolles Sommerwetter. Hier ist Mix Radio Gran Canaria mit dem Mix über Micha die nächsten knappen 2 Stunden. Ich freue mich drauf, euch musikalisch unterhalten zu dürfen und mal sehen, was es für neue Infos hier gibt auf der Insel insgesamt. Ich hoffe natürlich auf viele positive Nachrichten. Ich verbreite nicht gerne schlechte Nachrichten. Das sollen andere machen. Wir starten durch. Immer noch einer meiner Lieblingstitel hier. Tanks Boy, Noise, Getaway.

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So, ich hoffe, ihr seid auch alle I'm on fire. Ich bin hier on I'm fire. Es ist richtig kuschelig warm hier. Gefühlte 38 Grad, da haben wir auch ein Lied rüber und auch einen Jingle. Für alle, die gerade eingeschaltet haben, hier ist der Mixer mit Micha, Mix Radio Gran Canaria. Apropos Wetter, ich guck mal nach für euch, aber wir haben schon wieder Kalima. Wahnsinn, Wahnsinn, wenn man in die Berge reinschaut. Da ist schon wieder alles richtig diesig. Wie sieht's denn aus so die ganze Woche? Ja, Temperaturen um 30 Grad haben wir die ganze Zeit über. Und wie gesagt, Warnstufe gelb dann. Das wird wohl mit dem Kalima da zusammenhängen. Ihr wisst Bescheid, Donnerstag, Freitag, seid vorsichtig, wenn ihr irgendwie autobahnmäßig unterwegs sein wollt. Da ist der Papst hier. Das wird alles sehr kompliziert. Viele Strecken sind gesperrt. Ja, die GC1 teilweise auch. Also, probiert ist zu vermeiden, Donnerstag und Freitag durch die Gegend zu fahren. Ich guck mal nach, ob ich noch irgendwie gleich was Genaueres darüber finde, wie das dann aussieht, wenn der Papst kommt. Ja, was haben wir sonst noch? Am Mittwoch fängt die WM an. Südafrika gegen Mexiko, wenn ich das so richtig im Kopf habe. Ich bin nicht so der Fußballfan, aber ich meine, das habe ich so auf dem Schirm. Mal sehen, was da so los ist. So, ihr Lieben, wir spielen einen Titel von einem Canario, der international mittlerweile Erfolg hat, aber in Spanien ganz, ganz oben ist. Und der kommt aus Galda, glaube ich. Das Lied heißt jedenfalls Galda. Quevedo. Let's go. Canario.

So, ihr Lieben, habt ihr denn Wochenende Motorsport geguckt? Seid ihr ein bisschen Motorsport begeistert? Dann war das ja ein tolles Wochenende. Marc Marquez wieder zurück, nachdem er den schweren Unfall da hatte, 2 Wochen ausgefallen ist, ja. Schrauben wieder raus, Arm wieder, Schulter, alles wieder gerichtet. In sämtlichen Kategorien den Sprintrennen gewonnen, das Hauptrennen gewonnen. Das heißt, insgesamt 100 Rennen war auch noch dazu. Insgesamt 100 Rennen hatte er dann gewonnen. War auch nochmal ein spezieller Tag in seiner ganzen Karriere. Das lässt sich schon sehen. Der Mann ist schon unglaublich vom anderen Planeten. Und Formel 1 in Monaco. Tja, ich als Formel 1 Fan würde sagen, eigentlich ein langweiliges Rennen. Aber ja gut, ist halt Prestige richtig, aber ja, man kann nicht überholen, man fährt da hintereinander. Aber eins muss man sagen, was dieser junge Antonelli da auf die Reihe kriegt, fahren muss man schon können, weil man da in Monaco ist. Und er hat den Titel wirklich zu Recht gewonnen. Max Verstappen, leider Gottes schade, hinter ihm ausgefallen. Ich hätte gerne gesehen, wie sich das entwickelt hätte, wenn der Max Verstappen dann den Antonelli gejagt hätte. Das wäre bestimmt ein tolles Rennen gewesen oder geworden. So war das nicht so toll. Wurde ja auch Rennabbruch gemacht dann, weil sich der Asphalt aufgelöst hat. Tja, so ist das halt ab und zu beim Sport. Sollte nicht vorkommen, kann aber passieren sowas. Das war das sportliche Wochenende. Und für alle Kampffreaks, Octagon war auch noch gewesen auf RTL Plus. Das ist hier für Leute, die das nicht wissen, was Octagon ist. Das sind diese Käfigkämpfe, die auch immer mehr gezeigt werden bei RTL. Das lief auch noch. Es war, wie gesagt, ein volles Sportwochenende. Ach, Tennis habe ich ganz vergessen. Ja, Tennis war auch noch. Ein Deutscher ist nicht Weltmeister geworden, sondern der hat da gewonnen. Da gucke ich gleich nochmal eben ganz genau nach. Mit Tennis habe ich nicht so viel am Hut. Man muss auch nicht alle Sportarten kennen und wissen. Mixo mit Micha, Mix Radio, Gran Canaria. Schön, dass ihr dabei seid.

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Gefühlte 60 Grad im Sendestudio von Mix Radio Gran Canaria. Aber wir halten durch. Nur für euch.

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2: Im Studio Michael Miem. Der Iran hat nach eigenen Angaben erneut mehrere Raketen auf Israel abgefeuert. Das israelische Militär teilte mit, dass die Geschosse der ersten Angriffswelle abgefangen wurden.

0: worden sein. Als Vorsichtsmaßnahme wurde der Unterricht an allen Schulen in Israel zum Wochenbeginn ausgesetzt. Der internationale Flughafen bei Tel Aviv blieb Berichten zufolge zunächst in Betrieb. Der prowestliche armenische Regierungschef Paschinyan hat die Parlamentswahl in Armenien gewonnen. Nach Angaben der Wahlkommission erhielt seine Partei Zivilvertrag knapp die Hälfte der Stimmen. Zweitstärkste Kraft wurde der prorussische Parteienblock eines Unternehmers. Das Wahlergebnis gilt als Bestätigung des bisherigen politischen Kurses Armeniens in Richtung Westen. NATO-Kampfjets haben über Lettland eine Drohne abgeschossen. Nach Angaben der lettischen Streitkräfte handelt es sich vermutlich um ein ukrainisches Flugobjekt, das infolge russischer elektronischer Kriegsführung vom Kurs abgekommen sein soll. Weitere Details zur Herkunft oder zum Typ der Drohne wurden zunächst nicht bekannt gegeben. Die Deutsche Bahn stattet Mitarbeiter im Kundenkontakt zunehmend mit Bodycams aus. Nach Unternehmensangaben nutzt bereits rund ein Drittel der Kundenbetreuer an Bahnhöfen und in Zügen die freiwillig angebotene Kameratechnik. Bis zur Jahresmitte soll die Quote auf etwa die Hälfte steigen. Zudem plant die Bahn verpflichtende Schulungen für alle Beschäftigten mit Kundenkontakt. Ziel ist es, die Sicherheit der Mitarbeiter bei Konfliktsituationen zu erhöhen. Papst Leo XIV. Hat bei einer Großveranstaltung in Madrid hunderttausende junge Menschen zu mehr gesellschaftlichem Engagement aufgerufen. Bei einer Jugendfeier in der spanischen Hauptstadt ermutigte das Oberhaupt der katholischen Kirche die Teilnehmer, Verantwortung zu übernehmen und Hoffnung zu vermitteln. Nach Schätzungen der Behörden nahmen rund 500.000 Menschen an der Veranstaltung teil. Im Streit um die geplante Wahlrechtsreform erhöht die Union den Druck auf den Koalitionspartner SPD. CSU-Landesgruppenchef Hoffmann fordert eine zügige Umsetzung der im Koalitionsvertrag vereinbarten Reform und verweist auf deren zentrale Bedeutung für die Zustimmung der CSU zum Regierungsbündnis. CDU, CSU und SPD konnten sich bislang nicht auf die weiteren Schritte verständigen.
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1: Ja, ihr Lieben, keiner wird mehr gehört. Wir gehen rein in die zweite Stunde mit dem Mixdummel Michael hier bei Mixradio Gran Canaria. Gleich ganz genau 19 Uhr. Und mich hatten einige Leute gefragt, nachdem ich den Mix gespielt hatte, was das ist. Das nennt sich einfach Disco Funky Hit Mix 70er, 80er. Da haben wir, ja, was heißt wir? Alle, die so irgendwie Baujahr 60 sind oder 50 oder Baujahr 70, ja, könnte auch noch sein, nachgetanzt in den Diskotheken. Damals toller Mix hier. Lasst euch überraschen. Viel Spaß, ihr Lieben, damit.
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1: Richtig. 19 Uhr.

0: Klasse Song, ja. Alex Christensen am The Berlin Orchestra Another Night mit Anastasia. Ihr seid genau richtig, hier ist der Mixer bei Micha bei Mixradio Gran Canaria. Wir haben es gleich 19.14 Uhr, so gegen 19.30 Uhr lese ich dann die aktuellen lokalen News vor. Und da mache ich immer gerne Werbung für unsere Webseite, ja, unsere Webseite www.mixradio.eu. Da solltet ihr wirklich mal raufschauen, da könnt ihr erstmal uns 24 Stunden hören. 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Ihr könnt die Lokalnachrichten nachgucken, ihr könnt News nachgucken, ihr könnt Veranstaltungen nachgucken, ihr könnt auch Fotos angucken von uns, ja, und so weiter und so fort. Wirklich interessant, die Webseite www.mixradio.eu. Und dann habe ich ja gesagt, gegen 19.30 Uhr lese ich dann die aktuellen Nachrichten vor. So, der Rechner blinkt auf, ein bisschen Werbung und dann geht's weiter mit Musik. Zum Beispiel Marianne Rosenberg, Bunter Planet.
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1: Richtig, so, ein Lied spielen wir eben noch und dann lese ich die Lokalnachrichten vor.

So, liebe Hörer, für alle, die vielleicht gerade erst eingeschaltet haben, wir haben das jetzt ganz genau 19.27 Uhr und jetzt lesen wir die interessanten lokalen News denn vor. Ne? Widerstand gegen Sonnenliegen, Vorhaben am Leuchtturm von Maspalomas. Eine Hotelgesellschaft der Lopezan-Gruppe plant dann am Leuchtturm Maspalomas, wollen sie dann mehrere Sonnenliegen aufbauen. Gegen das Vorhaben regt sich ein deutlicher Widerstand von Umweltverbänden sowie die Initiative SOS Maspalomas auf. Die Kritiker sehen in dem Projekt eine faktische Privatisierung öffentlichen Raums und fordern die zuständigen Küstenbehörden auf, den Antrag abzulehnen. Das Vorhaben befindet sich derzeit noch in der öffentlichen Auslegungsphase. Eine endgültige Entscheidung steht aber noch aus. Neue Gehwege und mehr Sicherheit für Fußgänger in Ingenio geplant. Die Gemeinde Ingenio hat die Planung für zwei neue Gehwegprojekte entlang der GC 100 ausgeschrieben. Von den Maßnahmen sollen insbesondere die Ortsteile El Valle, Lomo, Quan und El Mondragon profitieren. Geplant sind barrierefreie Gehwege, eine verbesserte Beleuchtung sowie weitere Maßnahmen zur Erhöhung der Sicherheit für Fußgänger entlang der vielbefahrenen Straße. Zwei Verletzte bei schwerem Verkehrsunfall auf der GC 500. Auf der GC 500 im Gemeindegebiet von San Bartolomé de Tirajana hat sich am Samstag ein schwerer Verkehrsunfall ereignet, bei dem zwei Personen verletzt wurden, eine davon schwer. Nach Angaben des Notfalls- und Koordinierungszentrums CGOES kam das Fahrzeug kurz vor 4 morgens bei Kilometer 22 von der Fahrbahn ab und prallte gegen einen Hang. Beide Insassen wurden im Fahrzeug eingeklemmt und mussten von der Feuerwehr befreit werden. Ein 37-jähriger Mann wurde schwer verletzt in das Krankenhaus Dr. Negrin in Las Palmas gebracht und eine 32-jährige Frau erlitt mittelschwere Verletzungen. Eine letzte Meldung noch. Arbeiten am Kreuzfahrtterminal Muelle Santa Catalina schreiten voran. Im Hafen Las Palmas de Gran Canaria werden die Arbeiten am Muelle Santa Catalina weiter vorangetrieben. Die Hafenbehörde hat dafür zwei neue Aufträge mit einem Gesamtvolumen von rund 618.000 Euro vergeben. Ziel der Maßnahme ist die Fertigstellung und Aufwertung des Umfelds rund um das Kreuzfahrtterminal. Rechtzeitig vor der internationalen Kreuzfahrtmesse SeaTrade Cruise mit im September. Geplant sind unter anderem auch neue Pflasterung, eine verbesserte Beleuchtung sowie optimierte Fußwege und Versorgungsleitungen. Und das waren unsere lokalen News. Und wie gesagt, ihr könnt sie auch nochmal alles nachlesen, auch von den letzten Wochen unter mixradio.eu. Für euch der Micha Mikrofon, wir machen weiter mit Musik. Wir haben es ganz genau 19.30 Uhr.

0: So, ihr Lieben, so langsam geht meine Sendezeit dann vorbei, aber ich möchte euch nochmal dran erinnern hier, Mix Radio Gran Canaria ist auf Instagram und Facebook aktiv. 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Das sind auch die Lokalnachrichten, die könnt ihr alle nochmal nachlesen, auch von den letzten Wochen. Ja, ihr könnt Fotos angucken von den einzelnen Moderatoren, Veranstaltungen anschauen und so weiter und so fort. So, mein Rechner blinkt schon auf hier, kommt ein bisschen Werbung, dann kommen noch zwei Lieder. Und wir hören uns aber morgen Abend schon wieder mit dem Mixlum im Micha hier bei Mixradio Gran Canaria. Genießt das tolle Wetter. Die ganze Woche ist warm hier, kuschelig, Strand, alles toll. Bis dann, ciao, ciao, bis morgen, euer Micha. Gute Nacht, buenas noches.
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3: Im Studio Michael Miem. Der Iran hat nach eigenen Angaben erneut mehrere Raketen auf Israel abgefeuert. Das israelische Militär teilte mit, dass die Geschosse der ersten Angriffswelle abgefangen worden seien. Als Vorsichtsmaßnahme wurde der Unterricht an allen Schulen in Israel zum Wochenbeginn ausgesetzt. Der internationale Flughafen bei Tel Aviv blieb Berichten zufolge zunächst in Betrieb.

Der prowestliche armenische Regierungschef Paschinjan hat die Parlamentswahl in Armenien gewonnen. Nach Angaben der Wahlkommission erhielt seine Partei Zivilvertrag knapp die Hälfte der Stimmen. Zweitstärkste Kraft wurde der prorussische Parteienblock eines Unternehmers. Das Wahlergebnis gilt als Bestätigung des bisherigen politischen Kurses Armeniens in Richtung Westen. NATO-Kampfjets haben über Lettland eine Drohne abgeschossen. Nach Angaben der lettischen Streitkräfte handelt es sich vermutlich um ein ukrainisches Flugobjekt, das infolge russischer elektronischer Kriegsführung vom Kurs abgekommen sein soll. Weitere Details zur Herkunft oder zum Typ der Drohne wurden zunächst nicht bekannt gegeben. Die Deutsche Bahn stattet Mitarbeiter im Kundenkontakt zunehmend mit Bodycams aus. Nach Unternehmensangaben nutzt bereits rund ein Drittel der Kundenbetreuer an Bahnhöfen und in Zügen die freiwillig angebotene Kameratechnik. Bis zur Jahresmitte soll die Quote auf etwa die Hälfte steigen. Zudem plant die Bahn verpflichtende Schulungen für alle Beschäftigten mit Kundenkontakt. Ziel ist es, die Sicherheit der Mitarbeiter bei Konfliktsituationen zu erhöhen. Papst Leo XIV. Hat bei einer Großveranstaltung in Madrid hunderttausende junge Menschen zu mehr gesellschaftlichem Engagement aufgerufen. Bei einer Jugendfeier in der spanischen Hauptstadt ermutigte das Oberhaupt der katholischen Kirche die Teilnehmer, Verantwortung zu übernehmen und Hoffnung zu vermitteln. Nach Schätzungen der Behörden nahmen rund 500.000 Menschen an der Veranstaltung teil. Im Streit um die geplante Wahlrechtsreform erhöht die Union den Druck auf den Koalitionspartner SPD. CSU-Landesgruppenchef Hoffmann fordert eine zügige Umsetzung der im Koalitionsvertrag vereinbarten Reform und verweist auf deren zentrale Bedeutung für die Zustimmung der CSU zum Regierungsbündnis. CDU, CSU und SPD konnten sich bislang nicht auf die weiteren Schritte verständigen.

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1: In Europa leben 3 von 4 Menschen in Städten und städtischen Gebieten. Das bringt auch ganz besondere Herausforderungen für die Gesundheit mit sich. Es ist laut und Lärm kann krank machen. Die EU-Kommission hat sich zum Ziel gesetzt, die Lärmbelastung bis 2030 um 30% zu senken im Vergleich zu 2017. Doch unter anderem die Europäische Umweltagentur sagt, ohne drastische Maßnahmen ist das Ziel nicht mehr zu erreichen. Die Euronet-Kollegen von Radio Agora in Österreich haben mit dem Lärmexperten Roman Ortner gesprochen.
2: Da kann man ganz klar dazu sagen, dieses Ziel von weniger 30% bis 2030, das ist realistisch nicht erreichbar. Gerade auch in den Ballungsräumen ist durch Bevölkerungswachstum und die Verdichtung eigentlich mit einer Zunahme der betroffenen Zahlen zu rechnen, wenn man keine Maßnahmen ergreift. Und viele sehen es schon als Erfolg, wenn zumindest die betroffenen Zahlen nicht steigen.
1: Doch Lärm ist nicht nur für Menschen anstrengend. Von zu viel Licht in den Städten weiß man, dass es Vögel beispielsweise von ihren Flugrouten abbringt. Zu viel Lärm versuchen Vögel mit mehr Lautstärke wettzumachen.
2: Man hat zum Beispiel bei Vögeln festgestellt, dass sie ihren Gesang anpassen, jetzt von der Lautstärke, von der Frequenz oder auch von der Tageszeit, um quasi mit dem menschengemachten Lärm quasi mitzukommen. Lauter zu singen bedeutet aber auch einen höheren Energieverbrauch für das Tier. Das heißt, diese Tiere werden auf jeden Fall auch von einem ruhigen Gebiet profitieren.
1: Die Weltgesundheitsorganisation WHO sieht in Lärm und Umweltverschmutzung die beiden Hauptgefahren für unsere Gesundheit. Denn dauerhafte Lärmbelastung kann zu Stress führen. Und das kann das Risiko für Herz-Kreislauf-Erkrankungen, Schlafstörungen und Stoffwechselstörungen massiv erhöhen.

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4: Im Studio Michael Miem. Der Iran hat nach eigenen Angaben erneut mehrere Raketen auf Israel abgefeuert. Das israelische Militär teilte mit, dass die Geschosse der ersten Angriffswelle abgefangen worden seien. Als Vorsichtsmaßnahme wurde der Unterricht an allen Schulen in Israel zum Wochenbeginn ausgesetzt. Der internationale Flughafen bei Tel Aviv blieb Berichten zufolge zunächst in Betrieb. Der prowestliche armenische Regierungschef Paschinyan hat die Parlamentswahl in Armenien gewonnen. Nach Angaben der Wahlkommission erhielt seine Partei Zivilvertrag knapp die Hälfte der Stimmen. Zweitstärkste Kraft wurde der prorussische Parteienblock eines Unternehmers. Das Wahlergebnis gilt als Bestätigung des bisherigen politischen Kurses Armeniens in Richtung Westen. NATO-Kampfjets haben über Lettland eine Drohne abgeschossen. Nach Angaben der lettischen Streitkräfte handelt es sich vermutlich um ein ukrainisches Flugobjekt, das infolge russischer elektronischer Kriegsführung vom Kurs abgekommen sein soll. Weitere Details zur Herkunft oder zum Typ der Drohne wurden zunächst nicht bekannt gegeben. Die Deutsche Bahn stattet Mitarbeiter im Kundenkontakt zunehmend mit Bodycams aus. Nach Unternehmensangaben nutzt bereits rund ein Drittel der Kundenbetreuer an Bahnhöfen und in Zügen die freiwillig angebotene Kameratechnik. Bis zur Jahres

0: Mitte soll die Quote auf etwa die Hälfte steigen. Zudem plant die Bahn verpflichtende Schulungen für alle Beschäftigten mit Kundenkontakt. Ziel ist es, die Sicherheit der Mitarbeiter bei Konfliktsituationen zu erhöhen. Papst Leo XIV. Hat bei einer Großveranstaltung in Madrid hunderttausende junge Menschen zu mehr gesellschaftlichem Engagement aufgerufen. Bei einer Jugendfeier in der spanischen Hauptstadt ermutigte das Oberhaupt der katholischen Kirche die Teilnehmer, Verantwortung zu übernehmen und Hoffnung zu vermitteln. Nach Schätzungen der Behörden nahmen rund 500.000 Menschen an der Veranstaltung teil. Im Streit um die geplante Wahlrechtsreform erhöht die Union den Druck auf den Koalitionspartner SPD. CSU-Landesgruppenchef Hoffmann fordert eine zügige Umsetzung der im Koalitionsvertrag vereinbarten Reform und verweist auf deren zentrale Bedeutung für die Zustimmung der CSU zum Regierungsbündnis. CDU, CSU und SPD konnten sich bislang nicht auf die weiteren Schritte verständigen.
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1: 7 Minuten nach 9. 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
3: Viertel vor zwölf.

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3: 3:30.

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5: Genau 10 vor 1.
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